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1: Ich bin Jan Seifert und das sind die wichtigsten Meldungen des Tages. Die Sommerpause ist vorbei. Die Bundesregierung trifft sich zur Sommerklausur in Neu-Hardenberg in Brandenburg. Themen reichen von Reformen bis Wahlen und an Tag 1 hat sich der Bundeskanzler auch zum Drohnenvorfall von Leipzig geäußert. Thomas Bremser.
2: Anfang des Monats taucht abends eine mit Sprengstoff beladene Drohne am Flughafen auf und wird entschärft. Nach Informationen des Spiegel entdecken die Ermittler mindestens eine weitere Drohne und militärischen Sprengstoff. Für viele Experten führt die Spur nach Russland. Offiziell will sich die Regierung dazu aber noch nicht äußern. Die Bundesregierung stärkt den Schutz vor Drohnen aber etwa mit einem eigenen Drohnenzentrum. Die Urheber solcher Angriffe würden bezahlen, sagt Kanzler Merz.
1: Bisher Science-Fiction, vielleicht bald Realität, selbstfahrende Autos. Ein Unternehmen aus dem Google-Kosmos will autonome Taxis nach Bayern bringen. Fabian Schaffer.
3: Schon in den kommenden Wochen sollen erste Waymo-Autos durch München fahren. Zunächst sitzt dabei noch geschultes Personal am Steuer. Die Fahrzeuge sollen so das Straßennetz kennenlernen und auf den Münchner Verkehr vorbereitet werden. Ende 2027 will Waymo dann in München einen regulären Fahrdienst ganz ohne Fahrer starten, als erste Stadt in der Europäischen Union. Die nötigen Genehmigungen dafür stehen allerdings noch aus. In den USA ist Waymo bereits in mehreren Großstädten unterwegs.
1: Gute Nachrichten von der deutschen Wirtschaft. Die Stimmung hat sich erholt. Der IFO-Geschäftsklima-Index stieg um 2,1 auf 88,8 Punkte. Das wichtigste deutsche Konjunkturbarometer zeigt damit den vierten Monat in Folge nach oben. Thomas Thonfeld.
4: So einen deutlichen Anstieg hatten die Experten nicht erwartet. Die Zuversicht unter den Unternehmen in Deutschland hat zugenommen, freut sich auch IFO-Präsident Fuest. Entsprechend steigen offenbar die Erwartungen an künftige Geschäfte. Spürbar gestiegen ist die Stimmung laut IFO-Index zum Beispiel im verarbeitenden Gewerbe, wie Maschinenbau oder Lebensmittelproduktion, aber auch im Dienstleistungssektor, also zum Beispiel im Groß- und Einzelhandel, bei Hotels und Restaurants.
1: Echte Menschen, echte Freunde sind offenbar out. Laut Freizeitmonitor der Hamburger Stiftung für Zukunftsfragen geht der Trend eher zu Social Media oder KI-Kontakten als zu realen. Aber wir werden nicht gleich alle zu Smombies, also Smartphone-Zombies. Gemeinsames Kochen und Sport in der Freizeit, das ist vielen laut dieser Umfrage ebenfalls wichtig. Jetzt ist klar, Deutschland schickt den Film Everytime von Sandra Wollner ins Rennen um den Auslands-Oscar. Das hat German Films in München bekannt gegeben. Der Film erzählt von einer Mutter und ihrer Tochter, die ein Jahr nach dem Tod der älteren Schwester ihren Alltag bewältigen müssen. Durch eine Regeländerung könnten dieses Jahr sogar drei deutsche Filme ins Oscar-Rennen gehen. Dieses Jahr sind das Gelbe Briefe, der auch schon den Goldenen Bären bei der Berlinale abgeräumt hat, und Von Scham und Geld, Gewinner des Jurypreises beim Sundance Festival. Die Produktionsfirmen dieser hauptsächlich in Deutschland produzierten Filme müssen diese aber noch formal einreichen. Die Oscar-Verleihung ist am 14. März in Los Angeles.
5: Für Luxemburg und die gesamte Großregion. Es ist wechselnd bewölkt oder auch klar. Dabei sinken die Temperaturen ab auf Werte zwischen 18 und 12 Grad. Am Tage wird es mit einem Sonne-Wolken-Mix erst noch sehr schön. Im Laufe des Tages zieht es sich aber vermehrt zu und örtlich sind heftige Gewitter mit Starkregen, Hagel und Sturmböen möglich. Die Höchstwerte liegen dann zwischen 25 und maximal 31 Grad. Und hier ist der RTL-Verkehrsreport. A1 Saarbrücken Richtung Trier. Zwischen Molesbach-Talbrücke und Dreieck-Moseltal ist die rechte Spur wegen Brückenarbeiten gesperrt. A1 Trier Richtung Köln-Koblenz. Zwischen Schweich und der Ausfahrt Föhren ist die rechte Spur wegen einer Baustelle gesperrt. A6 Kaiserslautern Richtung Saarbrücken in Höhe der Talbrücke Fechingen. In beiden Richtungen Brückenarbeiten. Und auf der A8 Saarlouis Richtung Luxemburg zwischen dem Tunnel Pellinger Berg und Perl ist die linke Spur wegen einer Baustelle in beiden Richtungen gesperrt. Gute Fahrt.
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1: Ich bin Jan Seifert und das sind die wichtigsten Meldungen des Tages. Die Sommerpause ist vorbei. Die Bundesregierung trifft sich zur Sommerklausur in Neu-Hardenberg in Brandenburg. Themen reichen von Reformen bis Wahlen und an Tag 1 hat sich der Bundeskanzler auch zum Drohnenvorfall von Leipzig geäußert. Thomas Bremser.
2: Anfang des Monats taucht abends eine mit Sprengstoff beladene Drohne am Flughafen auf und wird entschärft. Nach Informationen des Spiegel entdecken die Ermittler mindestens eine weitere Drohne und militärischen Sprengstoff. Für viele Experten führt die Spur nach Russland. Offiziell will sich die Regierung dazu aber noch nicht äußern. Die Bundesregierung stärkt den Schutz vor Drohnen aber etwa mit einem eigenen Drohnenzentrum. Die Urheber solcher Angriffe würden bezahlen, sagt Kanzler Merz.
1: Bisher Science-Fiction, vielleicht bald Realität, selbstfahrende Autos. Ein Unternehmen aus dem Google-Kosmos will autonome Taxis nach Bayern bringen. Fabian Schaffer.
3: Schon in den kommenden Wochen sollen erste Waymo-Autos durch München fahren. Zunächst sitzt dabei noch geschultes Personal am Steuer. Die Fahrzeuge sollen so das Straßennetz kennenlernen und auf den Münchner Verkehr vorbereitet werden. Ende 2027 will Waymo dann in München einen regulären Fahrdienst ganz ohne Fahrer starten, als erste Stadt in der Europäischen Union. Die nötigen Genehmigungen dafür stehen allerdings noch aus. In den USA ist Waymo bereits in mehreren Großstädten unterwegs.
1: Gute Nachrichten von der deutschen Wirtschaft. Die Stimmung hat sich erholt. Der IFO-Geschäftsklima-Index stieg um 2,1 auf 88,8 Punkte. Das wichtigste deutsche Konjunkturbarometer zeigt damit den vierten Monat in Folge nach oben. Thomas Thunfeld.
4: So einen deutlichen Anstieg hatten die Experten nicht erwartet. Die Zuversicht unter den Unternehmen in Deutschland hat zugenommen, freut sich auch IFO-Präsident Fuest. Entsprechend steigen offenbar die Erwartungen an künftige Geschäfte. Spürbar gestiegen ist die Stimmung laut IFO-Index zum Beispiel im verarbeitenden Gewerbe, wie Maschinenbau oder Lebensmittelproduktion, aber auch im Dienstleistungssektor, also zum Beispiel im Groß- und Einzelhandel, bei Hotels und Restaurants.
1: Echte Menschen, echte Freunde sind offenbar out. Laut Freizeitmonitor der Hamburger Stiftung für Zukunftsfragen geht der Trend eher zu Social Media oder KI-Kontakten als zu realen. Aber wir werden nicht gleich alle zu Smombies, also Smartphone-Zombies. Gemeinsames Kochen und Sport in der Freizeit, das ist vielen laut dieser Umfrage ebenfalls wichtig. Jetzt ist klar, Deutschland schickt den Film Everytime von Sandra Wollner ins Rennen um den Auslands-Oscar. Das hat German Films in München bekannt gegeben. Der Film erzählt von einer Mutter und ihrer Tochter, die ein Jahr nach dem Tod der älteren Schwester ihren Alltag bewältigen müssen. Durch eine Regeländerung könnten dieses Jahr sogar drei deutsche Filme ins Oscar-Rennen gehen. Dieses Jahr sind das Gelbe Briefe, der auch schon den Goldenen Bären bei der Berlinale abgeräumt hat, und Von Scham und Geld, Gewinner des Jurypreises beim Sundance Festival. Die Produktionsfirmen dieser hauptsächlich in Deutschland produzierten Filme müssen diese aber noch formal einreichen. Die Oscar-Verleihung ist am 14. März in Los Angeles.
5: Für Luxemburg und die gesamte Großregion. Es ist wechselnd bewölkt oder auch klar. Dabei sinken die Temperaturen ab auf Werte zwischen 18 und 12 Grad. Am Tage wird es mit einem Sonne-Wolken-Mix erst noch sehr schön. Im Laufe des Tages zieht es sich aber vermehrt zu und örtlich sind heftige Gewitter mit Starkregen, Hagel und Sturmböen möglich. Die Höchstwerte liegen dann zwischen 25 und maximal 31 Grad. Hier ist der RTL-Verkehrsreport. A1 Saarbrücken Richtung Trier. Zwischen Molesbach-Talbrücke und Dreieck-Moseltal ist die rechte Spur wegen Brückenarbeiten gesperrt. A1 Trier Richtung Köln-Koblenz. Zwischen Schweich und der Ausfahrt Föhren ist die rechte Spur wegen einer Baustelle gesperrt. A6 Kaiserslautern Richtung Saarbrücken in Höhe der Talbrücke Fechingen in beiden Richtungen Brückenarbeiten. Und auf der A8 Saarlouis Richtung Luxemburg zwischen dem Tunnel Pellinger Berg und Perl ist die linke Spur wegen einer Baustelle in beiden Richtungen gesperrt. Gute Fahrt.
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1: Ich bin Jan Seifert und das sind die wichtigsten Meldungen des Tages. Die Sommerpause ist vorbei. Die Bundesregierung trifft sich zur Sommerklausur in Neu-Hardenberg in Brandenburg. Themen reichen von Reformen bis Wahlen und an Tag 1 hat sich der Bundeskanzler auch zum Drohnenvorfall von Leipzig geäußert. Thomas Bremser.
2: Anfang des Monats taucht abends eine mit Sprengstoff beladene Drohne am Flughafen auf und wird entschärft. Nach Informationen des Spiegel entdecken die Ermittler mindestens eine weitere Drohne und militärischen Sprengstoff. Für viele Experten führt die Spur nach Russland. Offiziell will sich die Regierung dazu aber noch nicht äußern. Die Bundesregierung stärkt den Schutz vor Drohnen aber etwa mit einem eigenen Drohnenzentrum. Die Urheber solcher Angriffe würden bezahlen, sagt Kanzler Merz.
1: Bisher Science-Fiction, vielleicht bald Realität. Selbstfahrende Autos. Ein Unternehmen aus dem Google-Kosmos will autonome Taxis nach Bayern bringen. Fabian Schaffer.
3: Schon in den kommenden Wochen sollen erste Waymo-Autos durch München fahren. Zunächst sitzt dabei noch geschultes Personal am Steuer. Die Fahrzeuge sollen so das Straßennetz kennenlernen und auf den Münchner Verkehr vorbereitet werden. Ende 2027 will Waymo dann in München einen regulären Fahrdienst ganz ohne Fahrer starten, als erste Stadt in der Europäischen Union. Die nötigen Genehmigungen dafür stehen allerdings noch aus. In den USA ist Waymo bereits in mehreren Großstädten unterwegs.
1: Gute Nachrichten von der deutschen Wirtschaft. Die Stimmung hat sich erholt. Der IFO-Geschäftsklima-Index stieg um 2,1 auf 88,8 Punkte. Das wichtigste deutsche Konjunkturbarometer zeigt damit den vierten Monat in Folge nach oben. Thomas Thonfeld.
4: So einen deutlichen Anstieg hatten die Experten nicht erwartet. Die Zuversicht unter den Unternehmen in Deutschland hat zugenommen, freut sich auch IFO-Präsident Fuest. Entsprechend steigen offenbar die Erwartungen an künftige Geschäfte. Spürbar gestiegen ist die Stimmung laut IFO-Index zum Beispiel im verarbeitenden Gewerbe, wie Maschinenbau oder Lebensmittelproduktion, aber auch im Dienstleistungssektor, also zum Beispiel im Groß- und Einzelhandel, bei Hotels und Restaurants.
1: Echte Menschen, echte Freunde sind offenbar out. Laut Freizeitmonitor der Hamburger Stiftung für Zukunftsfragen geht der Trend eher zu Social Media oder KI-Kontakten als zu realen. Aber wir werden nicht gleich alle zu Smombies, also Smartphone-Zombies. Gemeinsames Kochen und Sport in der Freizeit, das ist vielen laut dieser Umfrage ebenfalls wichtig. Jetzt ist klar, Deutschland schickt den Film Everytime von Sandra Wollner ins Rennen um den Auslands-Oscar. Das hat German Films in München bekannt gegeben. Der Film erzählt von einer Mutter und ihrer Tochter, die ein Jahr nach dem Tod der älteren Schwester ihren Alltag bewältigen müssen. Durch eine Regeländerung könnten dieses Jahr sogar drei deutsche Filme ins Oscar-Rennen gehen. Dieses Jahr sind das Gelbe Briefe, der auch schon den Goldenen Bären bei der Berlinale abgeräumt hat, und Von Scham und Geld, Gewinner des Jurypreises beim Sundance Festival. Die Produktionsfirmen dieser hauptsächlich in Deutschland produzierten Filme müssen diese aber noch formal einreichen. Die Oscar-Verleihung ist am 14. März in Los Angeles.
5: Für Luxemburg und die gesamte Großregion. Es ist wechselnd bewölkt oder auch klar. Dabei sinken die Temperaturen ab auf Werte zwischen 18 und 12 Grad. Am Tage wird es mit einem Sonne-Wolken-Mix erst noch sehr schön. Im Laufe des Tages zieht es sich aber vermehrt zu und örtlich sind heftige Gewitter mit Starkregen, Hagel und Sturmböen möglich. Die Höchstwerte liegen dann zwischen 25 und maximal 31 Grad. Hier ist der RTL-Verkehrsreport. A1 Saarbrücken Richtung Trier. Zwischen Molesbach-Talbrücke und Dreieck-Moseltal ist die rechte Spur wegen Brückenarbeiten gesperrt. A1 Trier Richtung Köln-Koblenz. Zwischen Schweich und der Ausfahrt Föhren ist die rechte Spur wegen einer Baustelle gesperrt. A6 Kaiserslautern Richtung Saarbrücken in Höhe der Talbrücke Fechingen in beiden Richtungen Brückenarbeiten. Und auf der A8 Saarlouis Richtung Luxemburg zwischen dem Tunnel Pellinger Berg und Perl ist die linke Spur wegen einer Baustelle in beiden Richtungen gesperrt. Gute Fahrt.
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1: Ich bin Jan Seifert und das sind die wichtigsten Meldungen des Tages. Die Sommerpause ist vorbei. Die Bundesregierung trifft sich zur Sommerklausur in Neu-Hardenberg in Brandenburg. Themen reichen von Reformen bis Wahlen und an Tag 1 hat sich der Bundeskanzler auch zum Drohnenvorfall von Leipzig geäußert. Thomas Bremser.
2: Anfang des Monats taucht abends eine mit Sprengstoff beladene Drohne am Flughafen auf und wird entschärft. Nach Informationen des Spiegel entdecken die Ermittler mindestens eine weitere Drohne und militärischen Sprengstoff. Für viele Experten führt die Spur nach Russland. Offiziell will sich die Regierung dazu aber noch nicht äußern. Die Bundesregierung stärkt den Schutz vor Drohnen aber etwa mit einem eigenen Drohnenzentrum. Die Urheber solcher Angriffe würden bezahlen, sagt Kanzler Merz.
1: Bisher Science Fiction, vielleicht bald Realität, selbstfahrende Autos. Ein Unternehmen aus dem Google-Kosmos will autonome Taxis nach Bayern bringen. Fabian Schaffer.
3: Schon in den kommenden Wochen sollen erste Waymo-Autos durch München fahren. Zunächst sitzt dabei noch geschultes Personal am Steuer. Die Fahrzeuge sollen so das Straßennetz kennenlernen und auf den Münchner Verkehr vorbereitet werden. Ende 2027 will Waymo dann in München einen regulären Fahrdienst ganz ohne Fahrer starten, als erste Stadt in der Europäischen Union. Die nötigen Genehmigungen dafür stehen allerdings noch aus. In den USA ist Waymo bereits in mehreren Großstädten unterwegs.
1: Gute Nachrichten von der deutschen Wirtschaft. Die Stimmung hat sich erholt. Der IFO-Geschäftsklima-Index stieg um 2,1 auf 88,8 Punkte. Das wichtigste deutsche Konjunkturbarometer zeigt damit den vierten Monat in Folge nach oben. Thomas Thunfeld.
4: So einen deutlichen Anstieg hatten die Experten nicht erwartet. Die Zuversicht unter den Unternehmen in Deutschland hat zugenommen, freut sich auch IFO-Präsident Fuest. Entsprechend steigen offenbar die Erwartungen an künftige Geschäfte. Spürbar gestiegen ist die Stimmung laut IFO-Index zum Beispiel im verarbeitenden Gewerbe, wie Maschinenbau oder Lebensmittelproduktion, aber auch im Dienstleistungssektor, also zum Beispiel im Groß- und Einzelhandel, bei Hotels und Restaurants.
1: Echte Menschen, echte Freunde sind offenbar out. Laut Freizeitmonitor der Hamburger Stiftung für Zukunftsfragen geht der Trend eher zu Social Media oder KI-Kontakten als zu realen. Aber wir werden nicht gleich alle zu Smombies, also Smartphone-Zombies. Gemeinsames Kochen und Sport in der Freizeit, das ist vielen laut dieser Umfrage ebenfalls wichtig. Jetzt ist klar, Deutschland schickt den Film Everytime von Sandra Wollner ins Rennen um den Auslands-Oscar. Das hat German Films in München bekannt gegeben. Der Film erzählt von einer Mutter und ihrer Tochter, die ein Jahr nach dem Tod der älteren Schwester ihren Alltag bewältigen müssen. Durch eine Regeländerung könnten dieses Jahr sogar drei deutsche Filme ins Oscar-Rennen gehen. Dieses Jahr sind das Gelbe Briefe, der auch schon den Goldenen Bären bei der Berlinale abgeräumt hat, und Von Scham und Geld, Gewinner des Jurypreises beim Sundance Festival. Die Produktionsfirmen dieser hauptsächlich in Deutschland produzierten Filme müssen diese aber noch formal einreichen. Die Oscar-Verleihung ist am 14. März in Los Angeles.
5: Für Luxemburg und die gesamte Großregion. Es ist wechselnd bewölkt oder auch klar. Dabei sinken die Temperaturen ab auf Werte zwischen 18 und 12 Grad. Am Tage wird es mit einem Sonne-Wolken-Mix erst noch sehr schön. Im Laufe des Tages zieht es sich aber vermehrt zu und örtlich sind heftige Gewitter mit Starkregen, Hagel und Sturmböen möglich. Die Höchstwerte liegen dann zwischen 25 und maximal 31 Grad. Hier ist der RTL-Verkehrsreport. A1 Saarbrücken Richtung Trier. Zwischen Molesbach-Talbrücke und Dreieck-Moseltal ist die rechte Spur wegen Brückenarbeiten gesperrt. A1 Trier Richtung Köln-Koblenz. Zwischen Schweich und der Ausfahrt Föhren ist die rechte Spur wegen einer Baustelle gesperrt. A6 Kaiserslautern Richtung Saarbrücken in Höhe der Talbrücke Fechingen in beiden Richtungen Brückenarbeiten. Und auf der A8 Saarlouis Richtung Luxemburg zwischen dem Tunnel Pellinger Berg und Perl ist die linke Spur wegen einer Baustelle in beiden Richtungen gesperrt. Gute Fahrt.
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Guten Morgen, RTL Radio, Feel Good Music von den 80ern bis heute. Gutes Wachwerden am Einfach-So-Tag. Was ihr aus dem ziehen könnt, hört ihr gleich. Jetzt erstmal guten Morgen, es ist kurz nach 6.

0: Guten Morgen mit Emiliana Torini, Jungle Drum. 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Deutschland am Morgen mit Simon Kober, Donnerstag, der 27. August. Heute ist der Einfach-So-Tag. Und falls ihr jetzt fragt, warum? Genau das ist der Punkt. Einfach so. Die Idee ist, heute sollen wir alle einfach mal was machen, ohne dass es sinnvoll, nötig oder besonders produktiv sein muss. Einen Umweg zum Bäcker nehmen, jemanden ein Eis mitbringen auf der Arbeit, nach Feierabend spontan irgendwo hinfahren oder einfach gar nichts machen. Eigentlich ganz schön in der Welt, ne? In der selbst Freizeit manchmal einen Termin im Kalender braucht. Was ist sonst los an diesem 27. August in Köln? Klar, Gamescom startet für alle. Das breite Publikum darf rein die neuesten Games ausprobieren. Und in Hamburg ist Kultursommer. Und da spielen, man höre und staune, heute die Toten Hosen. Die Toten Hosen beim Kultursommer. Was würden wohl die Ärzte dazu sagen?
1: Aber ist das noch Punkrock?
2: Ich glaube nicht.
0: Ja. In dem Sinne, schönen Donnerstag.
3: Und jetzt der RTL-Verkehrsreport. Vorsicht bitte auf der A1 Richtung Luxemburg-Stadt zwischen Pottersberg und Flachsweiler. Behinderungen nach einem Unfall. A13 Richtung Schengen-Höhe Birange. Da steht ein defektes Fahrzeug auf der Pannenspur. Und aktuell wird geblitzt auf der A6 zwischen der Landesgrenze zu Frankreich und dem Kreuz in Neunkirchen auf der B423 zwischen Habkirchen und Lieskastel. 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

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Alright, guten Morgen, RTL Radio. Feel Good Music von den 80ern bis heute. Immer mehr Influencer entdecken Humus für ihre Frühstückskreation. Deswegen haben sich die Food-Experten der Stiftung Warentest Humus aus dem Kühlregal mal genauer angeschaut. Hört ihr kurz nach 7. Davor alle Top-Themen des Donnerstags, gleich RTL aktuell.

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1: Ich bin Benjamin Herrmann. Guten Morgen. Frühaufsteher können morgen eine partielle Mondfinsternis beobachten. Gegen 4.30 Uhr schiebt sich der Schatten der Erde ganz langsam vor den Mond und verdeckt ihn gegen kurz nach 6 Uhr fast komplett. Wer es sich anschauen will, braucht diesmal keine besonderen Brillen. Gut ist nur freie Sicht Richtung Westen, denn der Mond steht zum Höhepunkt schon sehr, sehr tief und verschwindet kurz danach auch. Auf eine totale Mondfinsternis muss übrigens nicht besonders lange gewartet werden. Silvester 2028 soll es soweit sein. Im Tarifstreit im Einzelhandel gibt es einen Durchbruch. Gewerkschaft und Arbeitgeber in Nordrhein-Westfalen haben sich auf einen Abschluss geeinigt, der erste in der deutschlandweiten Tarifrunde. Verdi und der Handelsverband Deutschland erwarten, dass andere Regionen sich daran orientieren und ebenfalls einigen. Die rund 700.000 Beschäftigten im NRW-Einzelhandel bekommen 3% mehr Geld, ab Mai nächsten Jahres weitere 2% mehr. Der Mindestlohn steigt außerdem auf 14,20 Euro, später dann auf 14,90 Euro. Die Arbeitgeber sprechen allerdings trotzdem von einem schmerzhaften Kompromiss. Gegen wen müssen die deutschen Clubs in der Fußball-Champions League ran? Das entscheidet sich heute Abend bei der Auslosung. Mit dabei sind in dieser Saison Bayern München, Borussia Dortmund, RB Leipzig und der VfB Stuttgart. Wie schon die letzten beiden Jahre wird eine Software die Gegner aus 4 Lostöpfen auslosen. Jeder Club bekommt insgesamt 8 Partien, 4 zu Hause und 4 auswärts. Duelle zwischen deutschen Teams bzw. Mannschaften aus einem gleichen Land sind ausgeschlossen. Den ersten Spieltag gibt es dann schon in 2 Wochen. Das Finale findet diesmal in Madrid statt.
2: Für Luxemburg und die gesamte Großregion, schönen guten Morgen. Heute wird es mit einem Sonne-Wolken-Mix erst sehr schön. Im Laufe des Tages zieht es sich aber vermehrt zu und örtlich sind heftige Gewitter mit Starkregen, Hagel und Sturmböen möglich. Die Höchstwerte liegen zwischen 25 und 31 Grad. Morgen ist es dann meist sehr wechselhaft. Neben Sonne und Wolken kann es immer wieder Schauer geben. Die Temperatur liegt morgen bei 21 bis maximal 26 Grad, je nach Höhenlage. Und jetzt der RTL-Verkehrsreport. Vorsicht, es kommt zu Behinderungen auf der A1 Richtung Luxemburg-Stadt. Zwischen dem Potterschberg und Flachsweiler Behinderungen hier nach dem Unfall. A13 Richtung Schengen, Höhe Burange. Da ist immer noch die Pannenspur blockiert. Hier steht ein defektes Fahrzeug. Und geblitzt wird auf der A6 zwischen der Landesgrenze zu Frankreich und dem Kreuz Neunkirchen. Den kompletten Verkehrsservice gibt's online über rtlradio.de. Gute Fahrt!
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5: Guten Morgen, Donnerstag, 27. August, kurz vor 7. Hier ist Deutschland am Morgen, ich bin Simon Kober. 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

0: Drop Dead.
1: Guten Morgen mit Olivia Rodrigo, Drop Dead, RTL, Feel Good Music von den 80ern bis heute. Es ist Donnerstag, für Gamer vor allem der Tag, an dem die Gamescom für alle öffnet. Social Media wird heute geflutet von Videos aus Köln. Hier erstmal gutes Wachwerden, gleich mit The Weeknd und Lionel Richie jetzt.

0: Guten Morgen am Donnerstag. Hier ist Deutschland am Morgen mit Simon Kober.
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0: Frühstückskreationen mit Hummus. Immer mehr Influencer entdecken Hummus. Was die daraus machen, wo ihr tolle Rezepte findet, das hört ihr gleich. Weil erstmal gab es von der Stiftung Warentest eine überraschende Warnung zum Hummus. Svantje Waterstraat.
2: Ja, überrascht hat uns schon die extreme Pestizidbelastung beim Bio-Hummuspulver von Koro. Die war so hoch wie schon lange bei keinem Bioprodukt mehr in unseren Tests. Wir haben darin Rückstände von über 20 Pflanzenschutzmitteln gefunden und drei davon in so hoher Konzentration, dass das Produkt gar nicht hätte verkauft werden dürfen.
0: Okay, also von dem Koro-Hummuspulver lassen wir erstmal die Finger. Aber so grundsätzlich, das Fazit war positiv, oder?
2: Unser Fazit ist überwiegend positiv. Wir haben 11 von 21 Produkten mit gut bewertet, die meisten davon aus dem Kühlregal. Und besonders erfreulich ist, dass 6 gute Handelsmarken nur 50 Cent pro 100 Gramm kosten.
0: Damit ist Hummus nicht nur sehr hip gerade, sondern auch recht günstig. Und bei Starlights in the Kitchen zum Beispiel gibt es im Internet ein Rezept für 3 Minuten Frühstückshummus, aber auch die Frühstückerin.de, Lunch for One, bis zu den Foodistas, alle machen gerade Frühstück mit Hummus. Hier geht's ab in den Donnerstagmorgen. Feel Good Music von den 80ern bis heute. Dr. Alban und Kamrat gleich.
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3: Vorsicht bitte auf der A1 Richtung Luxemburg-Stadt zwischen Pottersberg und Flachsweiler. Behinderungen nach einem Unfall. A13 Richtung Pétange auf Höhe Bourange. Da steht ein defektes Fahrzeug auf der Pannenspur. Weiterhin eine gute Fahrt.
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ist RTL Radio Feel Good Music von den 80ern bis heute. Donnerstag ist Kinostarttag. Unter anderem neu im Kino Ridley Scott's Das Ende der Sterne und Jason Statham mit Mutiny. Und Kino ist ja inzwischen fast schon so ein kleines Gemeinschaftsexperiment. Eine feste Uhrzeit, Popcorn, Handy weg und 2 Stunden lang schauen alle auf denselben Bildschirm. Und es geht! Guten Morgen jetzt mit Lil Nas.

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0: Ich bin Benjamin Herrmann. Guten Morgen. Gut zwei Wochen nach der Sonnenfinsternis über Europa gibt es in der kommenden Nacht das nächste besondere Schauspiel am Himmel, eine Mondfinsternis. Ronny Thorau hat die Infos dazu.
1: Erstmal muss man früh aufstehen. Die Mondfinsternis beginnt um kurz nach 4.30 Uhr am Freitagmorgen. Da wandert der Mond dann in den Kernschatten der Erde hinein, verdunkelt sich bis zu 94%. Das ist dann um kurz nach 6. Da ist der Vollmond aber schon fast untergegangen. Und der Sonnenaufgang erschwert die Beobachtung zusätzlich. Am besten kann man also die Aufbauphase sehen, ab 4.30 Uhr, wenn die Bewölkung mitspielt. Man braucht also Glück. Wenn man das hat, kann man die Mondfinsternis aber mit einem guten Teleobjektiv oder auch mit dem Smartphone ganz gut direkt fotografieren.
0: Union und SPD schwören sich heute weiter auf den Herbst der Reformen ein. Dafür treffen sich die Spitzen der Parteien heute nochmal in Münster. Es soll ein gemeinsamer Zeitplan für Abstimmungen und Themen im Bundestag festgelegt werden. Unter anderem geht es dabei um Rente, Steuern und Krankschreibungen. Bei bestimmten Themen gibt es aktuell noch Uneinigkeiten. Die sollen heute zumindest teilweise ausgeräumt werden. Heute startet die neue Fußball-Champions-League-Saison mit der Auslosung. Aus Deutschland sind Bayern München, Borussia Dortmund, RB Leipzig und der VfB Stuttgart dabei. Jedes Team bekommt 8 Gegner zugelost. Gespielt wird wieder im Ligaformat mit insgesamt 36 Mannschaften. Thomas Thunfeld.
2: Die Bayern sind in Top 1, Dortmund in Top 2, Leipzig und Stuttgart in der Nummer 3 und 4. Jede Mannschaft bekommt 2 Gegner pro Topf zugelost, 4 Heim- und 4 Auswärtsspiele. Das bedeutet, auch die Bayern im ersten Topf treffen in der Liga Phase auf 2 Schwergewichte, wie zum Beispiel Titelverteidiger Paris, Real Madrid, Manchester City oder Barcelona. Die besten 8 Teams der Gruppenphase stehen direkt im Achtelfinale. Die Plätze 9 bis 24 müssen in die Playoffs.
3: Für Luxemburg und die gesamte Großregion, schönen guten Morgen. Heute wird es mit einem Sonne-Wolken-Mix erst sehr schön. Im Laufe des Tages zieht es sich aber vermehrt zu und örtlich sind heftige Gewitter mit Starkregen, Hagel und Sturmböen möglich. Die Höchstwerte liegen zwischen 25 und 31 Grad. Morgen ist es dann meist sehr wechselhaft. Neben Sonne und Wolken kann es immer wieder Schauer geben. Die Temperatur liegt morgen bei 21 bis maximal 26 Grad, je nach Höhenlage. Und der RTL-Verkehrsreport. Es wird gebaut auf der A3 Richtung Frankreich zwischen Gasbrecher Kreuz und der Erdebärchen. Die Überholspur ist aktuell gesperrt. Dann geht's auf die A620 Saarlouis Richtung Saarbrücken. 4 Kilometer Stau zwischen Völklingen-Ost und Gersweiler. Und aufgepasst, es wird geblitzt in Fürstenhausen in der Saarbrücker Straße. Weitere Infos und den kompletten Verkehrsservice gibt's jetzt auch über rtlradio.de. Weiterhin eine gute Fahrt.

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8: Guten Morgen, es ist Donnerstag, der 27. August, kurz vor 8, Deutschland am Morgen. 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

Guten Morgen, hier ist der RTL Radio Feel Good Music von den 80ern bis heute, Donnerstag, der 27. August, der Einfach-So-Tag. Und wenn ihr jetzt fragt, hä, warum? Ja, einfach so. Kollegen Kaffee to go mitbringen, den Nachbarn grüßen. Vielleicht ist einfach so heute tatsächlich der beste Grund von allen.

0: Guten Morgen, hier ist RTL Radio. Feel Good Music von den 80ern bis heute. Deutschland am Morgen mit Simon Kober. Bei WhatsApp sollen Benutzernamen künftig helfen, die eigene Telefonnummer nicht mehr sofort an neue Kontakte weitergeben zu müssen. Das kann sehr praktisch sein, abends in der Bar.
1: Oh ja.
0: Oder auch bei Kleinanzeigen. Mein Kollege Ben ist bei mir, bei uns zuständig, alles rund um Technik, ja, Handy, genau. KI. Schätzt das doch mal für uns ein. Was bringt das?
1: Das kann super geil sein im Alltag. Also klingt nach einer super kleinen Änderung, ja. Aber du hast schon gesagt, Kleinanzeigen, Vereine, große Gruppen, ihr teilt da nicht mehr eure private Nummer, sondern nur noch euren Benutzernamen. Das heißt, die haben nicht direkt eure Telefonnummer. Aha. Verbraucherzentrale sagt aber auch, vor Meta und WhatsApp müsst ihr eure Nummer natürlich trotzdem teilen.
0: Ja.
1: Das heißt, die Nummer ist nicht mehr geheim, aber neue Leute haben sie nicht. Ihr müsst aber überlegen, nicht einfach losrennen, den lustigsten Namen nehmen, den du kannst, sondern welchen Namen möchte ich nutzen, den fremde Leute, den ich mit Leuten teile.
0: Okay, also das heißt, das schützt mich dann auch vor Anrufen von Leuten, die mich nicht anrufen sollen?
1: Das noch nicht. Dafür gibt es eine weitere Einstellung. Das ist der zusätzliche PIN-Schutz.
0: Oh.
1: Da tragt ihr einen PIN ein und den müsst ihr Leuten erstmal geben, damit die euch anschreiben können. Das heißt, ohne diesen PIN können irgendwelche Spam-Accounts, irgendwelche Bots oder einfach Leute, die ihr nicht mögt, euch nicht einfach schreiben.
0: Also kurz gesagt, so ein Benutzername bei WhatsApp ist sowas wie ein Vorhang und ob die Haustür dann offen steht, das entscheidet jeder an einer anderen Stelle.
1: Genau.
0: Dankeschön, Ben. Alle Infos und die praktische Übersicht zu Benutzernamen auf WhatsApp gibt's auf rtl.de unter Digitales.
2: Und jetzt der RTL-Verkehrsreport. Vorsicht auf der A6 Kaiserslautern Richtung Saarbrücken. Zwischen St. Ingbert Mitte und St. Ingbert West. Gefahr durch ein totes Tier auf der rechten Spur. 5 Kilometer Stau auf der A620 Saarlouis Richtung Saarbrücken. Zwischen Völklingen Ost und Gersweiler. Dann wird geblitzt in Fürstenhausen in der Saarbrücker Straße. Weitere Infos und den kompletten Verkehrsservice gibt's online über rtlradio.de. Gute Fahrt!
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Und es gibt Neues von der Zuckersteuer. Also für alle, die gestern ihren Kühlschrank verdächtig angeschaut haben, gibt's heute eine klare Ansage. Finanzminister Klingbeil will keine Zuckersteuer auf zuckerfreie Light- und Zero-Getränke. Dieser Vorschlag aus seinem Ministerium sei nur ein interner Arbeitsstand gewesen. Für Zero gilt nach Klingbeil, das soll nicht kommen. Ja, manchmal braucht Politik zwei Tage, bis aus so einem Arbeitspapier wieder ein verständlicher Satz gefolgt ist. Ne? Alle Top-Themen des Donnerstagmorgens gleich wieder. RTL aktuell, noch vor 9 Uhr.

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0: Ich bin Benjamin Herrmann, guten Morgen. Ab heute dürfen hunderttausende Gaming-Fans die neuesten Trends und Spiele auf der Gamescom testen. Und Kollege Thomas Bremser berichtet für uns aus Köln über die Highlights.
1: Ja, so einen kleinen Boom erleben kleine unabhängige Studios mit ihren Spielen. Aber natürlich sind hier vor allem die Mainstream-Titel gefragt. Wie Assassin's Creed, das neue Dune oder der FIFA-Nachfolger EA Sports FC. Auch die neueste Version mit Kylian Mbappé auf dem Cover ist hier dabei. Ein Spiel fehlt allerdings, GTA 6. Da warten die Fans seit Jahren drauf. Im November soll es soweit sein, auf der Gamescom, wie gesagt, fehlen die Entwickler.
0: Im Tarifstreit im Einzelhandel gibt es einen Durchbruch. Gewerkschaft und Arbeitgeber in Nordrhein-Westfalen haben sich auf einen Abschluss geeinigt, der erste in der deutschlandweiten Tarifrunde. Verdi und der Handelsverband Deutschland erwarten, dass andere Regionen sich daran orientieren und ebenfalls einigen. Die rund 700.000 Beschäftigten im NRW-Einzelhandel bekommen 3% mehr Geld, ab Mai nächsten Jahres weitere 2% mehr. Der Mindestlohn steigt außerdem auf 14,20 Euro, später dann auf 14,90 Euro. Die Arbeitgeber sprechen allerdings trotzdem von einem schmerzhaften Kompromiss. Gegen wen müssen die deutschen Clubs in der Fußball-Champions League ran? Das entscheidet sich heute Abend bei der Auslosung. Mit dabei sind in dieser Saison Bayern München, Borussia Dortmund, RB Leipzig und der VfB Stuttgart. Wie schon die letzten beiden Jahre wird eine Software die Gegner aus 4 Lostöpfen auslosen. Jeder Club bekommt insgesamt 8 Partien, 4 zu Hause und 4 auswärts. Duelle zwischen deutschen Teams bzw. Mannschaften aus einem gleichen Land sind ausgeschlossen. Den ersten Spieltag gibt es dann schon in 2 Wochen. Das Finale findet diesmal in Madrid statt.
2: Für Luxemburg und die gesamte Großregion, schönen guten Morgen. Heute wird es mit einem Sonne-Wolken-Mix erst sehr schön. Im Laufe des Tages zieht es sich aber vermehrt zu und örtlich sind heftige Gewitter mit Starkregen, Hagel und Sturmböen möglich. Die Höchstwerte liegen zwischen 25 und 31 Grad. Morgen ist es dann meist sehr wechselhaft. Neben Sonne und Wolken kann es immer wieder Schauer geben. Die Temperatur liegt morgen bei 21 bis maximal 26 Grad, je nach Höhenlage. Und der RTL-Verkehrsreport. Es wird gebaut auf der A3 Richtung Frankreich zwischen Gasbricher Kreuz und der Erdebärchen. Die Überholspur ist aktuell gesperrt. Dann geht's auf die A620 Saarlouis Richtung Saarbrücken. 4 Kilometer Stau zwischen Völklingen-Ost und Gersweiler. Und aufgepasst, es wird geblitzt in Fürstenhausen in der Saarbrücker Straße. Weitere Infos und den kompletten Verkehrsservice gibt's jetzt auch über rtlradio.de. Weiterhin eine gute Fahrt.
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10: Guten Morgen, es ist Donnerstag, es ist der 27. August, kurz vor 9. Deutschland am Morgen, ich bin Simon Kober. 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

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Viele denken ja, Flugbegleiter, das ist eher ein Job für Jüngere. EasyJet sieht das offenbar anders. Die suchen jetzt in Großbritannien gezielt Menschen über 50, die beruflich nochmal abheben wollen. Und das funktioniert offenbar. Die Zahl der EasyJet Ü50 Crewmitglieder ist da in den letzten Jahren deutlich gestiegen. Ist cool, oder? Wenn der zweite berufliche Anlauf

0: Mit Ed Sheeran, Overpass Graffiti, hier ist RTL. Feel Good Music von den 80ern bis heute. 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
1: Und jetzt der RTL Verkehrsreport. Vorsicht bitte auf der A1 Trier Richtung Koblenz. Im Bereich Anschlussstelle Manderscheid steht ein defektes Fahrzeug. A620 Saarlouis Richtung Saarbrücken. Vorsicht zwischen Völklingen Ost und Gersweiler. 5 Kilometer Stau. Dann wird gebaut auf der A3 Richtung Frankreich zwischen Gastrücher Kreuz und Erdebärchen. Hier ist momentan die Überholspur gesperrt. Weitere Infos und den kompletten Verkehrsservice gibt's über rtlradio.de.
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1: Ich bin Benjamin Herrmann. Guten Morgen. Ab heute dürfen hunderttausende Gaming-Fans die neuesten Trends und Spiele auf der Gamescom testen. Und Kollege Thomas Bremser berichtet für uns aus Köln über die Highlights.
2: Ja, so einen kleinen Boom erleben kleine unabhängige Studios mit ihren Spielen. Aber natürlich sind hier vor allem die Mainstream-Titel gefragt. Wie Assassin's Creed, das neue Dune oder der FIFA-Nachfolger EA Sports FC. Auch die neueste Version mit Kylian Mbappé auf dem Cover ist hier dabei. Ein Spiel fehlt allerdings, GTA 6. Da warten die Fans seit Jahren drauf. Im November soll es soweit sein, auf der Gamescom, wie gesagt, fehlen die Entwickler.
1: Im Tarifstreit im Einzelhandel gibt es einen Durchbruch. Gewerkschaft und Arbeitgeber in Nordrhein-Westfalen haben sich auf einen Abschluss geeinigt, der erste in der deutschlandweiten Tarifrunde. Verdi und der Handelsverband Deutschland erwarten, dass andere Regionen sich daran orientieren und ebenfalls einigen. Die rund 700.000 Beschäftigten im NRW-Einzelhandel bekommen 3% mehr Geld, ab Mai nächsten Jahres weitere 2% mehr. Der Mindestlohn steigt außerdem auf 14,20 Euro, später dann auf 14,90 Euro. Die Arbeitgeber sprechen allerdings trotzdem von einem schmerzhaften Kompromiss. Gegen wen müssen die deutschen Clubs in der Fußball-Champions League ran? Das entscheidet sich heute Abend bei der Auslosung. Mit dabei sind in dieser Saison Bayern München, Borussia Dortmund, RB Leipzig und der VfB Stuttgart. Wie schon die letzten beiden Jahre wird eine Software die Gegner aus 4 Lostöpfen auslosen. Jeder Club bekommt insgesamt 8 Partien, 4 zu Hause und 4 auswärts. Duelle zwischen deutschen Teams bzw. Mannschaften aus einem gleichen Land sind ausgeschlossen. Den ersten Spieltag gibt es dann schon in 2 Wochen. Das Finale findet diesmal in Madrid statt.
3: Für Luxemburg und die gesamte Großregion, hallo zusammen. Heute wird es mit einem Sonne-Wolken-Mix erstmal richtig schön. Im Laufe des Tages zieht es sich aber vermehrt zu und örtlich sind heftige Gewitter mit Starkregen, Hagel und Sturmböen möglich. Die Höchstwerte liegen zwischen 25 und 31 Grad. Morgen ist es dann meist sehr wechselhaft. Neben Sonne und Wolken kann es immer wieder Schauer geben. Die Temperaturen liegen zwischen 21 und 26 Grad. Und jetzt der RTL-Verkehrsreport. Vorsicht bitte auf der A1 Trier Richtung Koblenz. In Höhe Manderscheid steht ein defektes Fahrzeug. A1 Trier Richtung Koblenz nochmal zwischen Schweich und Föhren. Vorsicht, hier liegen Gegenstände. Dann wird gebaut auf der A3 Richtung Frankreich zwischen Gasbrücherkreuz und Erdebärchen. Die Überholspur ist aktuell gesperrt. Wir wünschen weiterhin eine gute und vor allen Dingen auch eine sichere Fahrt.
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15: Guten Morgen, Donnerstag, 27. August, kurz vor 10. Ich bin Simon Kober. 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

0: Und jetzt der RTL-Verkehrsreport. Vorsicht auf der A1 Trier Richtung Koblenz. Zwischen Schweicht und Föhren liegen Gegenstände auf der Fahrbahn. A1 Trier Richtung Köln-Koblenz. Im Bereich Anschlussstelle Manderscheid steht ein defektes Fahrzeug. Dann geht es auf die A1 Richtung Trier zwischen Cargo Center und dem Senninger Berg. Hier ist die Auffahrt Cargo Center wegen Bauarbeiten gesperrt. Wir wünschen weiterhin eine sichere Fahrt.
1: Und hier sind die Veranstaltungstipps für Luxemburg und die gesamte Großregion. Placebo feiern mit ihrer aktuellen Tour 3 Jahrzehnte Bandgeschichte voller toller Songs, intensiver Live-Momente und Alternative-Rock-Energie.

Tour verspricht eine emotionale Reise durch 30 Jahre Musikgeschichte. Placebo kommen am 9. Oktober nach Esch in die Rockhall. Los geht's um 19 Uhr. Das Konzert ist ausverkauft, aber du kannst dich über Rockhall LU auf einer Warteliste eintragen. Bülent Ceylan ist nicht nur Comedian, sondern auch Sänger. Nach der gefeierten Tour im vergangenen Jahr setzt er musikalisch jetzt noch einen drauf.

0: Julian Ceylan und seine Band kommen am 23. September in die Garage nach Saarbrücken. Los geht es um 20 Uhr und Tickets bekommst du ab 49 Euro. Er habe den Schalk im Nacken, sagte der Humorist, Schauspieler und Komponist, Kabarettist und Dichter Heinz Erhardt einst über sich selbst. In einem gut zweistündigen Programm liefern sich die Darsteller Stefan Linker, ein Heinz Erhardt-Imitator, Ralf Steltner und Karin Westphal einen regelrechten Schlagabtausch und rezitieren ein Heinz Erhardt-Gedicht nach dem anderen. Ein Nachmittag nicht nur für Heinz Erhardt-Fans am 10. Oktober in der Trierer Europahalle. Los geht es um 15 Uhr und Karten gibt es ab 44 Euro. Und wenn du auch noch einen Veranstaltungstipp für Luxemburg oder die gesamte Großregion hast, schick eine Mail über rtlradio.de.
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2: Ich bin Benjamin Herrmann. Guten Tag. Union und SPD schwören sich heute weiter auf den Herbst der Reformen ein. Dafür treffen sich die Spitzen der Parteien heute nochmal in Münster. Es soll ein gemeinsamer Zeitplan für Abstimmungen und Themen im Bundestag festgelegt werden. Unter anderem geht es dabei um Rente, Steuern und Krankschreibungen. Bei bestimmten Themen gibt es aktuell noch Uneinigkeiten. Die sollen heute zumindest teilweise ausgeräumt werden. Gegen wen müssen die deutschen Clubs in der Fußball-Champions League ran? Das entscheidet sich heute Abend bei der Auslosung. Mit dabei sind in dieser Saison Bayern München, Borussia Dortmund, RB Leipzig und der VfB Stuttgart. Wie schon die letzten beiden Jahre wird eine Software die Gegner aus 4 Lostöpfen auslosen. Jeder Club bekommt insgesamt 8 Partien, 4 zu Hause und 4 auswärts. Duelle zwischen deutschen Teams bzw. Mannschaften aus einem gleichen Land sind ausgeschlossen. Den ersten Spieltag gibt es dann schon in 2 Wochen. Das Finale findet diesmal in Madrid statt. Unter den in Nepal vermissten Touristen befinden sich auch Deutsche. Die Tourismusbehörde im Himalaya hat bekannt gegeben, dass nach den Sturzfluten nach mindestens 8 Menschen aus Deutschland gesucht wird. Insgesamt werden noch mehr als 1300 Menschen vermisst. Auf Videos aus der Region ist zu sehen, wie Häuser, Straßen und Brücken vom Wasser mitgerissen werden. Was die Sturzfluten ausgelöst hat, ist bislang noch nicht ganz klar. Vermutet wird, dass ein Gletscher abgebrochen ist und eine Eis- und Gerölllawine ausgelöst hat.
3: RTL-Wetter. Für Luxemburg und die gesamte Großregion, hallo zusammen. Heute wird es mit einem Sonne-Wolken-Mix erstmal richtig schön. Im Laufe des Tages zieht es sich aber vermehrt zu und örtlich sind heftige Gewitter mit Starkregen, Hagel und Sturmböen möglich. Die Höchstwerte liegen zwischen 25 und 31 Grad. Morgen ist es dann meist sehr wechselhaft. Neben Sonne und Wolken kann es immer wieder Schauer geben. Die Temperaturen liegen zwischen 21 und 26 Grad. Und jetzt der RTL-Verkehrsreport. Vorsicht bitte auf der A1 Trier Richtung Koblenz. In Höhe Manderscheid steht ein defektes Fahrzeug. A1 Trier Richtung Koblenz nochmal zwischen Schweich und Föhren. Vorsicht, hier liegen Gegenstände. Dann wird gebaut auf der A3 Richtung Frankreich zwischen Gasbrecher Kreuz und Erdebärchen. Die Überholspur ist aktuell gesperrt. Wir wünschen weiterhin eine gute und vor allen Dingen auch eine sichere Fahrt.
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0: Hört gerade RTL Radio Feel Good Music. Ich bin Katja Burkhardt von RTL.12 vom Fernsehen und wir haben heute das hier in der Sendung.
1: Darf ein katholischer Pfarrer lieben, also nicht nur Gott, sondern eine Frau? Die katholische Kirche sagt ganz klar, nein, wir haben das Zölibat. Und deswegen musste im hessischen Oberursel ein Pfarrer jetzt auch tatsächlich seinen Dienst quittieren. Der Pfarrer selbst sagt uns, wie es ihm damit geht. Und man kriegt ja beim Arzt immer schwerer einen Termin, ihr kennt das. Deswegen kümmern wir uns in Punkt 12 ja auch so sehr um Gesundheit. Heute haben wir das Thema Rücken. In diesem Jahr waren schon mehr Leute deswegen beim Arzt als im gesamten letzten Jahr. Dr. Cordelia Schott, Orthopädin, ist bei uns im Studio und beantwortet zum Thema Rücken, Bandscheibe etc. die Fragen unserer Zuschauer. Ich freue mich auf euch. Bis später.
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3: Für Luxemburg und die gesamte Großregion. Schönen guten Tag. Die Kinos im Saarland haben im ersten Halbjahr deutlich steigende Besucherzahlen und höhere Umsätze verzeichnet. Das geht aus Daten der Filmförderungsanstalt FFA hervor, wie der SR berichtet. Von Januar bis Juni wurden demnach in den saarländischen Kinos über 390.000 Tickets verkauft. Im Vergleich zum Vorjahreszeitraum ist das ein Plus von gut 20%. Kinobesucher im Saarland zahlten außerdem den bundesweit geringsten Eintrittspreis von rund 9,50 Euro. Im Vergleich zum Vorjahr ist der Umsatz der Saarkinos um mehr als 26% gestiegen. Die neue schwarz-rote Landesregierung in Rheinland-Pfalz arbeitet seit dem 18. Mai vertrauensvoll zusammen, so die Kurzfassung von CDU-Ministerpräsident Gordon Schnieder bei seiner 100-Tage-Bilanz. Allerdings räumt der im SWR auch ein:
4: Vieles braucht Zeit. Einige unserer großen Vorhaben sind mit erheblichen finanziellen Auswirkungen verbunden. Für die Einführung von A13 für Grundschullehrkräfte, die Abschaffung der Straßenausbaubeiträge und die kostenfreie Schulbuchausleihe laufen die notwendigen Abstimmungen und Vorbereitungen für die schrittweise Umsetzung.
3: Was die Wirtschaft angeht, so wolle man vor allem bürokratische Hindernisse abbauen, betonte die SPD-Finanzministerin Doris Ahnen. In den rheinland-pfälzischen Wäldern steigt die Zahl der Luchse. Der Bestand umfasste nach dem aktuellen Monitoring 23 Tiere, wie das Umweltministerium in Mainz laut dpa mitteilte. Nachgewiesen wurden dabei 7 Jungtiere. Im Jahr 2021 waren noch 15 Luchse im Land registriert worden. Luchse waren im Rahmen eines von 2016 bis 2021 laufenden Projekts der Stiftung Natur und Umwelt Rheinland-Pfalz sowie der Forschungsanstalt für Waldökologie und Forstwirtschaft wieder im Pfälzerwald angesiedelt worden. 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
5: Und jetzt der RTL Verkehrsreport. Vorsicht auf der A1 Richtung Gasperlicher Kreuz. Zwischen Hamm und dem Tunnel Howald steht ein defekter LKW. A13 Richtung Schengen zwischen Hellange und Frisange. Hier steht ebenfalls ein defektes Fahrzeug auf der Pannenspur. Dann wird gebaut auf der A3 Richtung Frankreich zwischen Gasperlicher Kreuz und Erdebärchen. Die Überholspur ist gesperrt. Weitere Infos und den kompletten Verkehrsservice gibt's jetzt online über rtlradio.de.
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0: Ich bin Benjamin Herrmann. Guten Tag. Ab heute dürfen hunderttausende Gaming-Fans die neuesten Trends und Spiele auf der Gamescom testen. Und Kollege Thomas Bremser berichtet für uns aus Köln über die Highlights.
1: Ja, so einen kleinen Boom erleben kleine, unabhängige Studios mit ihren Spielen. Aber natürlich sind hier vor allem die Mainstream-Titel gefragt. Wie Assassin's Creed, das neue Dune oder der FIFA-Nachfolger EA Sports FC. Auch die neueste Version mit Kylian Mbappé auf dem Cover ist hier dabei. Ein Spiel fehlt allerdings, GTA 6. Da warten die Fans seit Jahren drauf. Im November soll es soweit sein, auf der Gamescom, wie gesagt, fehlen die Entwickler.
0: In Deutschlands Hochschulmensen gibt es inzwischen deutlich öfter auch vegane Gerichte. Die Uni Konstanz und der HTW Berlin haben Millionen Menüs aus hunderten Hochschulen analysiert. Der Anteil veganer Speisen hat sich zwischen 2015 und 2024 verdreifacht auf fast 40%. Vor allem rein vegetarische Gerichte sind dafür verschwunden. Fleischgerichte gibt es dagegen immer noch genauso häufig wie früher. Sie machen weiterhin knapp ein Drittel des Angebots aus. Heute startet die neue Fußball-Champions-League-Saison mit der Auslosung. Aus Deutschland sind Bayern München, Borussia Dortmund, RB Leipzig und der VfB Stuttgart dabei. Jedes Team bekommt 8 Gegner zugelost. Gespielt wird wieder im Liga-Format mit insgesamt 36 Mannschaften. Thomas Thunfeld.
2: Die Bayern sind in Top 1, Dortmund in Top 2, Leipzig und Stuttgart in der Nummer 3 und 4. Jede Mannschaft bekommt 2 Gegner pro Topf zugelost, 4 Heim- und 4 Auswärtsspiele. Das bedeutet, auch die Bayern im ersten Topf treffen in der Liga-Phase auf 2 Schwergewichte, wie zum Beispiel Titelverteidiger Paris, Real Madrid, Manchester City oder Barcelona. Die besten 8 Teams der Gruppenphase stehen direkt im Achtelfinale. Die Plätze 9 bis 24 müssen in die Playoffs.
3: Für Luxemburg und die gesamte Großregion Sonne und Wolken wechseln sich ab. Im weiteren Tagesverlauf zieht es sich dann immer mehr zu und örtlich sind heftige Gewitter mit Starkregen, Hagel und Sturmböen möglich. Die Höchstwerte liegen an Saarmosel und Alsett zwischen 25 und 31 Grad. Morgen ist es dann meist sehr wechselhaft. Neben Sonne und Wolken kann es immer wieder Schauer geben mit Temperaturen zwischen 21 und 26 Grad. Und jetzt der RTL-Verkehrsreport. Stockender Verkehr auf der A1 Saarbrücken Richtung Köln-Koblenz zwischen Mehring und Dreieck-Moseltal. Dann geht es auf die A1 nochmal Köln-Koblenz Richtung Trier zwischen Kreuz Wittlich und Salmtal. Hier steht ein defektes Fahrzeug. Und auf die A13 Richtung Schengen zwischen Hellange und Frisange. Hier steht ein defektes Fahrzeug. Die Pannenspur ist blockiert. Den kompletten Verkehrsservice gibt's online über rtlradio.de. Gute und sichere Fahrt.
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0: Und jetzt der RTL-Verkehrsreport. Vorsicht auf der A1. Köln-Koblenz Richtung Trier zwischen Kreuz-Wittlich und Salmtal steht ein defektes Fahrzeug. A8 Pirmasens Richtung Saarlouis in der Ausfahrt Heusweiler. Vorsicht, nach einem Unfall kommt es zu Behinderungen und hier stehen auch noch Personen auf der Fahrbahn. Dann geht es noch rüber auf die A13 Richtung Schengen zwischen Hillange und Frisange. Hier steht ein defektes Fahrzeug auf der Pannenspur. Wir wünschen weiterhin eine gute Fahrt.
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0: Ich bin Christian Haffmann. Guten Tag. Es gibt kleine positive Signale aus der Wirtschaft und das sorgt für bessere Laune bei den Verbrauchern in Deutschland. Das Konsumklima verbessert sich spürbar. Das haben die Forscher des Nürnberg-Institutes für Marktentscheidungen, NIM, und der GfK mitgeteilt. Janina Singer hat die Einzelheiten.
1: Der spürbare Anstieg hat vor allem damit zu tun, dass die Einkommenserwartungen der Menschen gestiegen sind. Auch die Tendenz zum Sparen ist leicht gesunken. Mit dem nun vierten Anstieg in Folge zeige sich ein leichter Aufwärtstrend. So NEM-Konsumexperte Bürkel. Das liege auch an positiven Signalen aus der Wirtschaft, etwa dem leichten Wachstum im zweiten Quartal. Allerdings, noch bleiben viele vorsichtig. Die Tendenz zu größeren Anschaffungen bleibt niedrig.
0: US-Präsident Trump hat den nationalen Notstand ausgerufen, um Amerikas Stromnetz zu schützen. Per Dekret verbietet er bestimmte ausländische Bauteile im Stromnetz, samt Software, falls sie ein Sicherheitsrisiko darstellen. Der Grund? Die wachsende KI-Branche und Rüstungsproduktion machen die USA anfälliger für Angriffe von außen. Gemeint ist wohl vor allem China, auch wenn das Weiße Haus keine Namen nennt. Immer mehr Frauen haben einen Spitzenjob in der Männerfußball-Bundesliga. Das zeigt der neue Bericht der Organisation Fußball kann mehr für die vergangene Saison. Von 94 Top-Management-Positionen bei den Vereinen der ersten und zweiten Liga sind inzwischen 9 mit Frauen besetzt. Das sind 9,6%. Im Vorjahr waren es nur 6%. Vorreiterin ist Tatjana Henny von RB Leipzig, die erste Bundesliga-CEO überhaupt.
2: Für Luxemburg und die gesamte Großregion Sonne und Wolken wechseln sich ab. Im weiteren Tagesverlauf zieht es sich dann immer mehr zu und örtlich sind heftige Gewitter mit Starkregen, Hagel und Sturmböen möglich. Die Höchstwerte liegen an Samosel und Alsett zwischen 25 und 31 Grad. Morgen ist es dann meist sehr wechselhaft. Neben Sonne und Wolken kann es immer wieder Schauer geben mit Temperaturen zwischen 21 und 26 Grad. Der RTL-Verkehrsreport A1 Saarbrücken Richtung Trier. Vorsicht, zwischen Rheinsfeld und Mering steht ein defektes Fahrzeug. Dann geht's auf die A6 Saarbrücken Richtung Kaiserslautern. Zwischen Kreuzen Neunkirchen-Homburg. Vorsicht, hier steht ebenfalls ein defektes Fahrzeug. Rüber auf die A1 Richtung Luxemburg-Stadt zwischen Flachsweiler und Munsbach. Hier ist die rechte Spur wegen Wartungsarbeiten gesperrt. Wir wünschen weiterhin eine gute und vor allen Dingen eine sichere Fahrt.
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0: Und jetzt der RTL-Verkehrsreport. Vorsicht bitte auf der A1. Saarbrücken Richtung Trier zwischen Rheinsfeld und Mehringen steht noch immer ein defektes Fahrzeug. Dann geht es auf die A1 Richtung Luxemburg-Stadt zwischen Flachsfeld und Munsbach. Hier ist die rechte Spur wegen Bauarbeiten gesperrt. A1 Richtung Trier zwischen Cargo-Center und dem Senninger Berg. Auch hier ist momentan die Auffahrt Cargo-Center wegen Wartungsarbeiten gesperrt. Weitere Infos gibt's jetzt online über rtlradio.de.
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1: Ich bin Christian Haffmann. Guten Tag. Es gibt kleine positive Signale aus der Wirtschaft und das sorgt für bessere Laune bei den Verbrauchern in Deutschland. Das Konsumklima verbessert sich spürbar. Das haben die Forscher des Nürnberg-Institutes für Marktentscheidungen NIM und der GfK mitgeteilt. Janina Singer hat die Einzelheiten.
2: Der spürbare Anstieg hat vor allem damit zu tun, dass die Einkommenserwartungen der Menschen gestiegen sind. Auch die Tendenz zum Sparen ist leicht gesunken. Mit dem nun vierten Anstieg in Folge zeige sich ein leichter Aufwärtstrend. So NIM-Konsumexperte Birkel. Das liege auch an positiven Signalen aus der Wirtschaft, etwa dem leichten Wachstum im zweiten Quartal. Allerdings, noch bleiben viele vorsichtig. Die Tendenz zu größeren Anschaffungen bleibt niedrig.
1: US-Präsident Trump hat den nationalen Notstand ausgerufen, um Amerikas Stromnetz zu schützen. Per Dekret verbietet er bestimmte ausländische Bauteile im Stromnetz samt Software, falls die ein Sicherheitsrisiko darstellen. Der Grund? Die wachsende KI-Branche und Rüstungsproduktion machen die USA anfälliger für Angriffe von außen. Gemeint ist wohl vor allem China, auch wenn das Weiße Haus keine Namen nennt. Immer mehr Frauen haben einen Spitzenjob in der Männerfußball-Bundesliga. Das zeigt der neue Bericht der Organisation Fußball kann mehr für die vergangene Saison. Von 94 Top-Management-Positionen bei den Vereinen der ersten und zweiten Liga sind inzwischen 9 mit Frauen besetzt. Das sind 9,6%. Im Vorjahr waren es nur 6%. Vorreiterin ist Tatjana Henny von RB Leipzig, die erste Bundesliga-CEO überhaupt.
3: Für Luxemburg und die gesamte Großregion. Es bleibt heute weiterhin in der Großregion sonnig bei meist leichter Bewölkung. Erst im Laufe des Nachmittags ziehen langsam ein paar größere Wolken auf. Es bleibt aber noch trocken. Die Tageshöchstwerte liegen bei 28 bis 30 Grad. Morgen starten wir noch mit dichter Bewölkung und einzelnen Schauern in den Tag. Danach bleibt es bei einem Sonne-Wolken-Gemisch meist trocken. Erst am Nachmittag ziehen erneut Schauer und Gewitter heran. Die Höchstwerte morgen 20 bis maximal 25 Grad. Und hier noch der RTL-Verkehrsreport. Auf der A6 Saarbrücken Richtung Mannheim zwischen dem Kreuz Neunkirchen und Homburg ist die rechte Spur wegen Bergungsarbeiten gesperrt. Mit Behinderungen muss dort gerechnet werden. Aufgepasst auf der A620 Saarlouis Richtung Saarbrücken. In der Ausfahrt Saarbrücken-Güdingen Gefahr durch einen Unfall. Und in Luxemburg auf der A1 Trier Richtung Luxemburg-Stadt. Mobile Baustelle zwischen Flachsweiler und Munzbach auf der rechten Spur. Allen unterwegs gute und sichere Fahrt.
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0: hier noch der RTL-Verkehrsreport. Auf der A1 in Richtung Luxemburg-Stadt steht ein defektes Wohnmobil hinter der Auffahrt Pottaschberg auf der rechten Spur. Bitte aufpassen. A1 Richtung Gasbrücher Kreuz, Unfall vor dem Tunnel Howald auf der Überholspur. Der Verkehr staut sich dort bereits 6 Kilometer vor der Unfallstelle. Bitte langsam an das Stauende heranfahren und Rettungsgasse freilassen. Und A620 Salü Richtung Saarbrücken in der Ausfahrt Güdingen Gefahr durch eine Unfallstelle. Allen unterwegs gute und sichere Fahrt.
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0: Ich bin Christian Haffmann. Guten Tag. Eine Recherche des Bayerischen Rundfunks hat eine gravierende Sicherheitslücke bei Handytelefonaten aufgedeckt. Bei mehr als 70 Testanrufen sind teilweise Gerätekennungen wie die IMEI-Nummer sowie Smartphone-Modell und Betriebssystem an die Anruferseite übermittelt worden. Betroffen sind die Netze von Telekom, Vodafone und O2. Hacker könnten das laut Verfassungsschutz ausnutzen, um gezielt Sicherheitslücken zu finden oder Spyware einzusetzen. Jeder zweite Teenager zwischen 12 und 17 Jahren würde Altersgrenzen bei Social Media begrüßen. Das zeigt eine Umfrage der Techniker Krankenkasse. Insgesamt 47% wollen ein Verbot bis zu einem bestimmten Alter, im Schnitt bis 14 Jahre. 8% sogar ein komplettes Verbot für Kinder und Jugendliche. Trotzdem sagen 80%, soziale Medien täten ihnen gut. Vor allem wegen YouTube, TikTok und Insta. Genervt sind viele trotzdem. Werbung, Fake News und Mobbing nannten die Jugendlichen als größte Störfaktoren. Immer mehr Frauen haben einen Spitzenjob in der Männerfußball-Bundesliga. Das zeigt der neue Bericht der Organisation Fußball kann mehr für die vergangene Saison. Von 94 Top-Management-Positionen bei den Vereinen der ersten und zweiten Liga sind inzwischen 9 mit Frauen besetzt. Das sind 9,6%. Im Vorjahr waren es nur 6%. Vorreiterin ist Tatjana Henny von RB Leipzig, die erste Bundesliga-CEO überhaupt.
1: Für Luxemburg und die gesamte Großregion. Es bleibt heute weiterhin in der Großregion sonnig bei meist leichter Bewölkung. Erst im Laufe des Nachmittags ziehen langsam ein paar größere Wolken auf. Es bleibt aber noch trocken. Die Tageshöchstwerte liegen bei 28 bis 30 Grad. Morgen starten wir noch mit dichter Bewölkung und einzelnen Schauern in den Tag. Danach bleibt es bei einem Sonne-Wolken-Gemisch meist trocken. Erst am Nachmittag ziehen erneut Schauer und Gewitter heran. Die Höchstwerte morgen 20 bis maximal 25 Grad. Und hier noch der RTL-Verkehrsreport. In Luxemburg auf der A1 Richtung Gasbrücher Kreuz kommt es nach einem Unfall vor dem Tunnel Rowald zu erheblichen Behinderungen. Der Verkehr staut sich bereits 7 Kilometer vor der Unfallstelle. Bitte langsam an das Stauende heranfahren und Rettungsgasse freilassen. Und A4 Richtung Eschalzett, defekter Lastwagen in der Auffahrt Leutlange Nord, bitte aufpassen. A620 Salö Richtung Saarbrücken, die Unfallstelle in der Ausfahrt Güdingen ist mittlerweile geräumt. Allen unterwegs, gute Fahrt.
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Herzlich willkommen bei RTL Radio Feel Good Music und ich habe auf meinem Weg hierher schon gemeinsam mit einem vollkommen fremden Herrn köstlich gelacht. Der saß mit seiner Freundin gemeinsam in der gleichen S-Bahn wie ich. Relativ knapp ist denen dann aufgefallen, dass sie an der aktuellen Station eigentlich aussteigen wollen. Seine Freundin hüpft durch die offene Tür, er war nicht ganz so schnell und zack, schließt sich die Tür vor seiner Nase. Die Blicke der beiden, die waren wirklich sowas von herrlich und anstatt sich zu ärgern, dreht er sich um, als die Bahn losfährt und bekommt einen Lachkrampf der allerersten Güte. Und die gesamte S-Bahn musste mitlachen. Also das ist die richtige Einstellung bei solchen Missgeschicken. Ich hoffe, ihr habt heute auch eine Situation, in der euch der Bauch vor Lachen wehtut. Versüßt einem den Tag, wie hoffentlich jetzt auch dieser Feel-Good-Song von Pink.

0: Und es ist eins der ältesten Gerichte der Welt. Hat hier bei uns in Deutschland allerdings erst vor einigen Jahren so richtig Einzug gehalten. Ist hier jetzt aber in rohen Mengen zu finden. Der Humus.
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0: Ich persönlich esse ihn wahnsinnig gern, zum Beispiel so einfach mit Rohkost, also Sellerie oder Karotte. Es gibt ihn ja in den verschiedensten Varianten in den Supermärkten mittlerweile. Die Stiftung Warentest hat deswegen mal 21 Produkte, unter anderem von Edeka, Penny oder auch Alnatura, untersucht, aus dem Kühlregal, der Konserve oder auch als Pulver zum Anrühren. Und grundsätzlich waren die Experten und Expertinnen zufrieden, sagt Svante Waterstraat von der Stiftung Warentest.
2: Das Fazit ist überwiegend positiv. Wir haben 11 von 21 Produkten mit gut bewertet, die meisten davon aus dem Kühlregal. Und besonders erfreulich ist, dass 6 gute Handelsmarken nur 50 Cent pro 100 Gramm kosten. Allerdings gibt es auch 2 Ausreißer. Das Bio-Humus-Pulver von Coro fällt wegen Pestizidrückständen mit mangelhaft durch. Und der Dosenhumus von Sundhat ist wegen Bisphenol-A-Belastung nur ausreichend.
0: Und jetzt muss man sagen, dieses Coro-Produkt, das hat so richtig für Aufsehen bei den Testern gesorgt.
2: Ja, überrascht hat uns schon die extreme Pestizidbelastung beim Bio-Humus-Pulver von Coro. Die war so hoch wie schon lange bei keinem Bio-Produkt mehr in unseren Tests. Wir haben darin Rückstände von über 20 Pflanzenschutzmitteln gefunden und 3 davon in so hoher Konzentration, dass das Produkt gar nicht hätte verkauft werden dürfen.
0: Gut, also Coro streichen wir mal aus dem Speiseplan. Gut schneiden unter anderem der Humus von Penny ab oder auch der klassische von Walter Popp. Und hier auf RTL Radio geht's gleich weiter mit Feel Good Music von One Republic.
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3: Für Luxemburg und die gesamte Großregion schönen guten Tag. Ab dem kommenden Jahr ist ein Direktflug von Luxemburg in die USA wieder möglich. Wie L'Essentiel Online berichtet, nimmt United Airlines Luxemburg in ihr Streckennetz auf und fliegt ab 2027 täglich nach Newark. Die US-Fluggesellschaft United Airlines kündigte am Dienstag an, ab dem 2. April 2027 täglich zwischen dem Großherzogtum und Newark bei New York zu fliegen. Die Verbindung stehe jedoch noch unter dem Vorbehalt der behördlichen Genehmigung. Zehntausende Beamte und Pensionäre im Saarland sollen mehr Geld bekommen und das sogar rückwirkend. Die SPD-geführte Landesregierung setzt damit ein Urteil des Bundesverfassungsgerichts um, das die Bundesländer zwingt, die Besoldung der Beamten nach neuen Kriterien zu bemessen. Die rund 16.700 Beamten im aktiven Dienst des Saarlandes und rund 15.500 Versorgungsempfänger erhalten durchschnittlich 4,1% mehr und das rückwirkend ab 2023. Hinzu kommt eine höhere Besoldung ab 2027, wie die Landesregierung bei einer 2-tägigen Regierungsklausur beschloss. Dazu Finanzminister Jakob von Weizsäcker im SR.
4: Man kann sagen, die gute Nachricht ist, wir kriegen das hin im Rahmen des Doppelhaushalts. Die weniger gute Nachricht, aber auch wichtige Nachricht ist, damit sind dann auch wirklich unsere Finanzspielräume erschöpft. Mehr geht nicht.
3: Das Land muss dafür zusätzlich rund 282 Millionen Euro aufbringen und will dafür einen Nachtragshaushalt beschließen. Mit den nach wie vor niedrigen Pegelständen an Rhein und Mosel gehen Gefahren für die Bevölkerung einher. Davor warnt die Wasserschutzpolizei, wie die dpa berichtet. Im Flussbett würden immer wieder alte Munitions- und Kampfmittelreste sichtbar. Obwohl die Kampfmittel Jahrzehnte alt sein können, gehe von ihnen immer noch Gefahr aus, so die Polizei. Die Fundstücke dürfen keinesfalls angefasst oder bewegt werden. 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
5: Hier noch der RTL-Verkehrsreport. Im Saarland auf der B51 Saarbrücken Richtung Grenzübergang Hannweiler. Zwischen Kleinblittersdorf und dem Abzweig nach Auerschmacher gab es einen Unfall. Die Straße ist teilweise gesperrt, die Polizei regelt dort den Verkehr. In Luxemburg auf der A1 Richtung Gasbrücher Kreuz. Unfall vor dem Tunnel Howald auf der Überholspur. Der Verkehr staut sich dort bereits 7 Kilometer vor der Unfallstelle. Bitte langsam an das Stauende heranfahren und Rettungsgasse freilassen. Allen unterwegs, da wo es geht, gute Fahrt.
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0: Ich bin Christian Haffmann. Guten Tag. Eine Recherche des Bayerischen Rundfunks hat eine gravierende Sicherheitslücke bei Handytelefonaten aufgedeckt. Bei mehr als 70 Testanrufen sind teilweise Gerätekennungen wie die IMEI-Nummer sowie Smartphone-Modell und Betriebssystem an die Anruferseite übermittelt worden. Betroffen sind die Netze von Telekom, Vodafone und O2. Hacker könnten das laut Verfassungsschutz ausnutzen, um gezielt Sicherheitslücken zu finden oder Spyware einzusetzen. Jeder zweite Teenager zwischen 12 und 17 Jahren würde Altersgrenzen bei Social Media begrüßen. Das zeigt eine Umfrage der Techniker Krankenkasse. Insgesamt 47% wollen ein Verbot bis zu einem bestimmten Alter, im Schnitt bis 14 Jahre. 8% sogar ein komplettes Verbot für Kinder und Jugendliche. Trotzdem sagen 80%, soziale Medien täten ihnen gut. Vor allem wegen YouTube, TikTok und Insta. Genervt sind viele trotzdem. Werbung, Fake News und Mobbing nannten die Jugendlichen als größte Störfaktoren. Immer mehr Frauen haben einen Spitzenjob in der Männerfußball-Bundesliga. Das zeigt der neue Bericht der Organisation Fußball kann mehr für die vergangene Saison. Von 94 Top-Management-Positionen bei den Vereinen der ersten und zweiten Liga sind inzwischen 9 mit Frauen besetzt. Das sind 9,6%. Im Vorjahr waren es nur 6%. Vorreiterin ist Tatjana Henny von RB Leipzig, die erste Bundesliga-CEO überhaupt.
1: Luxemburg und die gesamte Großregion. Den Nachmittag hindurch bleibt es weiterhin meist sonnig, aber es ziehen auch schon ein paar größere Wolken auf. Voraussichtlich bleibt es aber noch bis zum späten Abend trocken. Die Temperaturen bewegen sich aktuell zwischen 26 und 29 Grad. Morgen beginnt der Tag mit dichter Bewölkung, dazu gibt es noch ein paar einzelne Schauer, danach gibt es einen Sonne-Wolken-Mix. Der bleibt dann bis Nachmittag, dann ziehen erneut Schauer und Gewitter heran. Die Temperaturen schaffen es morgen auf Höchstwert um die 20 bis 25 Grad. Und hier noch der RTL-Verkehrsreport. Auf der A1 Luxemburg Richtung Trier ist die Auffahrt Cargo Center wegen einer Baustelle zwischen dem Cargo Center und dem Senninger Berg gesperrt. N14, Unfall zwischen Weidweiler und Budlerbach. Es muss mit Behinderungen durch Bergungsarbeiten gerechnet werden. A1 Trier Richtung Saarbrücken zwischen Nürnberger Brimstal und Toler Hasborn steht ein defektes Fahrzeug auf der Standspur. Den kompletten Verkehrsservice gibt's auch aktuell auf rtlradio.de. Allen unterwegs gute Fahrt.
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Ein bisschen französisches Flair hier bei RTL Radio Feel Good Music. Und der folgende Song, der wurde praktisch aus der Not geboren. Meredith Brooks hat damals nämlich einen Songentwicklungsvertrag mit Interscope gehabt. Alle bisher eingereichten Songs wurden aber abgelehnt. Es blieb nur noch ein Versuch. Und an nur einem Tag schrieb sie Bitch und schuf damit einen großen Hit, der sich lange an der Spitze der US-Charts hieß.

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Und was waren das damals für tumultartige Zustände, als sich Take That getrennt hat? Ihr erinnert euch sicher, Sorgentelefone wurden eingerichtet, da Fans nicht wussten, wie sie ohne diese Band weitermachen sollten. Ich meine, die hatten unzählige Nummer 1 Hits in den 90ern, wir erinnern uns. Jawohl, immer gut.

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1: Und hier noch der RTL Verkehrsreport. In Luxemburg auf der A7 Richtung Friedhaff, aufgepasst in Höhe Colmar-Berg, Gefahr durch einen Gegenstand auf der Überholspur. Die Überholspur ist deshalb aktuell gesperrt. N14 Unfall zwischen Weidweiler und Budlerbach, es muss mit Behinderungen durch Bergungsarbeiten gerechnet werden. Und N34 Unfall auf der Helfender Brücke im Bereich der Kreuzung mit der Route de Longwy, Vorsicht, auch dort besteht Staugefahr. Allen unterwegs weiterhin gute und vor allem sichere Fahrt.
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Hier ist RTL Radio Feel Good Music und das nenne ich mal kurz vor Bundesliga-Start eine gelungene, kostenfreie Werbung für den FC Bayern. Und zwar in Australien. In Sydney wurde nämlich gerade per Instagram die Medaillen zum anstehenden Marathon vorgestellt. Und auf einer Seite zeigt die Medaille Sehenswürdigkeiten an der Laufstrecke. Darunter das berühmte Opernhaus in Sydney, die Harbour Bridge und die Allianz Arena. Die Organisatoren haben zugegeben, dass da wohl ein kleiner Fehler passiert ist. Die Münchner Allianz Arena hat das Missgeschick natürlich mit viel Humor genommen. Und ich rate Ihnen, vielleicht lassen Sie morgen einfach mal beim Spiel Bayern gegen Stuttgart ein Känguru über den Platz hoppeln, oder?

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0: Ich bin Christian Haffmann. Guten Tag. Eine Recherche des Bayerischen Rundfunks hat eine gravierende Sicherheitslücke bei Handytelefonaten aufgedeckt. Bei mehr als 70 Testanrufen sind teilweise Gerätekennungen wie die IMEI-Nummer sowie Smartphone-Modell und Betriebssystem an die Anruferseite übermittelt worden. Betroffen sind die Netze von Telekom, Vodafone und O2. Hacker könnten das laut Verfassungsschutz ausnutzen, um gezielt Sicherheitslücken zu finden oder Spyware einzusetzen. Jeder zweite Teenager zwischen 12 und 17 Jahren würde Altersgrenzen bei Social Media begrüßen. Das zeigt eine Umfrage der Techniker Krankenkasse. Insgesamt 47% wollen ein Verbot bis zu einem bestimmten Alter, im Schnitt bis 14 Jahre. 8% sogar ein komplettes Verbot für Kinder und Jugendliche. Trotzdem sagen 80%, soziale Medien täten ihnen gut. Vor allem wegen YouTube, TikTok und Insta. Genervt sind viele trotzdem. Werbung, Fake News und Mobbing nannten die Jugendlichen als größte Störfaktoren. US-Präsident Trump hat den nationalen Notstand ausgerufen, um Amerikas Stromnetz zu schützen. Per Dekret verbietet er bestimmte ausländische Bauteile im Stromnetz samt Software, falls die ein Sicherheitsrisiko darstellen. Der Grund? Die wachsende KI-Branche und Rüstungsproduktion machen die USA anfälliger für Angriffe von außen. Gemeint ist wohl vor allem China, auch wenn das Weiße Haus keine Namen nennt.
1: Luxemburg und die gesamte Großregion. Den Nachmittag hindurch bleibt es weiterhin meist sonnig, aber es ziehen auch schon ein paar größere Wolken auf. Voraussichtlich bleibt es aber noch bis zum späten Abend trocken. Die Temperaturen bewegen sich aktuell zwischen 26 und 29 Grad. Morgen beginnt der Tag mit dichter Bewölkung, dazu gibt es noch ein paar einzelne Schauer, danach gibt es einen Sonne-Wolken-Mix. Der bleibt dann bis Nachmittag, dann ziehen erneut Schauer und Gewitter heran. Die Temperaturen schaffen es morgen auf Höchstwert um die 20 bis 25 Grad. Hier noch der RTL-Verkehrsreport. In Luxemburg auf der A1 Richtung Gasbrücher Kreuz. Unfall hinter der Auffahrt Sandweiler Hamm auf der Überholspur. Der Verkehr staut sich bereits 5 Kilometer vor der Unfallstelle. A6 Richtung Allon. Unfall mit mehreren Fahrzeugen vor der Ausfahrt Mama. Auch dort staut es sich. Und A13 Richtung Schengen. Unfall mit mehreren Fahrzeugen vor dem Bettenburger Kreuz auf der rechten Spur. Und auch dort staut sich der Verkehr bereits. Wir wünschen allen unterwegs, da wo es geht, gute und sichere Fahrt.
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0: Hier ist RTL Radio, Feel Good Music. Und ihr könnt mich auch jederzeit über WhatsApp im Studio erreichen unter der 0151 40 500 600. Und da hat mir gerade Kate aus Edinburgh, also wirklich aus Schottland, eine Sprachnachricht geschickt. Da hört sie uns nämlich per App, kommt aber eigentlich aus Deutschland. Und ihr ist heute vielleicht was passiert?
1: Okay, hi RTL. Und zwar habe ich vor 3 Jahren über den Sommer im Freiluftkino gearbeitet. Und jetzt nach 3 Jahren hat meine Chefin mir auf WhatsApp geschrieben, dass sie mir noch Trinkgeld schulden für den ganzen Sommer. Hatte ich überhaupt nicht mehr auf dem Schirm. Und ich habe mich voll gefreut und dachte, oh cool, dann kann ich mir was Kleines kaufen, irgendwie was gönnen. Ich dachte vielleicht so, weiß ich nicht, 35 Euro werden es bestimmt sein. Naja, 3,09 Euro hat sie mir überwiesen.
0: Das ist nicht wahr.

0: Hier ist RTL Radio, viel Good Music und so langsam gehen die Sommerferien auch bei den Stars und Sternchen zu Ende. Für die Yachtverleiher in Saint-Tropez und Capri geht jetzt die saure Gurkenzeit los. Umso besser aber für uns, da es wieder Klatsch und Tratsch in Hülle und Fülle gibt. Und die besten Insider-Informationen, die haben ja bekanntlich unsere RTL-Fernsehkollegen und Kolleginnen von Exklusiv. Und Frauke Ludewig, die steht jetzt ja in gewisser Weise in den Startlöchern.
1: Heute um 18.30 Uhr gibt es wieder ein Feel-Good-Programm im Fernsehen, nämlich Exklusiv. Und diesmal treffen wir Barbara Schöneberger, die Frau, die ja nun wirklich für Witz und Schlagfertigkeit steht. Die sagt am Ende, heißt es aber dann doch, Sex sells. Denn das sei ihr Grund gewesen, warum sie die 1-Million-Marke bei Instagram geknackt hat. Wie kann das denn bitteschön sein? So, und apropos sexy Frauen, Sandra Bullock und Nicole Kidman, beide zusammen auf dem roten Teppich. Ja, betteln die sich so ein bisschen oder sind das Best Friends? Wir haben unseren Reporter in London, da gibt es ein neues Filmprojekt und das ist ganz, ganz spannend, was wir da sehen und hören werden. Also, bis später um 18.30 Uhr bei Exklusiv. Ich freue mich auf euch. Das war Frauke.
0: Danke, liebe Frau. Und bei uns geht's gleich weiter mit Feel Good Music von Zweiraumwohnung, passend zum heutigen Spätsommer. 36 Grad.
2: Und hier noch der RTL-Verkehrsreport. In Luxemburg auf der A1 Richtung Gasbrücher Kreuz, Unfall ca. 2 Kilometer hinter der Auffahrt Sandweiler Hamm. Die Autos stehen mittlerweile auf der Seite, aktuell aber noch ca. 5 Kilometer Stau. A7 Richtung Friedhaf, Vorsicht in Höhe Colmar Berg, Gefahr durch Gegenstand auf der Überholspur. Die Überholspur ist aktuell gesperrt. A6 in Richtung Allon, da gab es noch einen Unfall mit mehreren Fahrzeugen vor der Ausfahrt Marmar und auch dort staut sich der Verkehr. Allen unterwegs, gute Fahrt.
3: RTL Radio mit den Veranstaltungs-Highlights in Echternach. Radsportbegeisterte sollten sich das übernächste Wochenende unbedingt vormerken. Jill Pfanner, verantwortlich für die Öffentlichkeitsarbeit bei der Gemeinde Echternach.
4: Den Auftakt macht bereits das Wochenende vom 5. und 6. September. Dann findet nämlich das 36. traditionsreiche Charlie-Gaul-Rennen statt. Hunderte Radsportbegeisterte gehen am Sonntagmorgen um 9.30 Uhr gemeinsam auf dem Marktplatz an den Start und begeben sich auf 2 abwechslungsreiche Strecken durch die Region. Und rund um das Trifolium gibt es zudem eine Ausstellung zur Geschichte des Radsports.
3: Und das Wochenende drauf, ab dem 18. September, ist Kirmes.
4: Dort erwarten Sie Fahrgeschäfte, Kirmesklassiker und kulinarische Spezialitäten. Über 4 Tage lang für Unterhaltung und Spaß für die ganze Familie.
3: Passend dazu führt das Tourist Office wieder spannende Touren an.
4: Ein besonderer Tipp ist die geführte Wanderung mit Picknick am 20. September. Das ist eine schöne Gelegenheit, Natur und regionale Spezialitäten miteinander zu verbinden und zu erleben.
3: Sportlich geht es dann am 25. und 26. September weiter.
4: Dort feiert mit Endless One Luxemburg eine neue Ausdauerveranstaltung ihre Premiere. Beim sogenannten Backyard Ultra Format starten die Teilnehmenden rund um Extremsportler Bob Scholtus stündlich zu einer neuen 6,7 Kilometer langen Runde um den See an. So lange, bis nur noch eine Person im Rennen ist. Und Besucherinnen sind herzlich eingeladen, die Läufer entlang der Strecke anzufeuern.
3: Den Abschluss bildet dann das traditionelle Kartoffelfest.
4: Das traditionelle Grompre-Fest von unseren Echternacher Quaischleckerten, also den Scouten, findet dort statt. Von 11.30 Uhr bis 18 Uhr dreht sich auf dem Marktplatz alles um die Kartoffel mit vielen regionalen Spezialitäten und eben einem geselligen Programm.
3: Alle weiteren Veranstaltungen und Highlights für die Abteistadt jederzeit online über echternach.lu/Agenda.
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0: Ich bin Christian Haffmann. Guten Tag.
1: Eine Recherche des Bayerischen Rundfunks hat eine gravierende Sicherheitslücke bei Handytelefonaten aufgedeckt. Bei mehr als 70 Testanrufen sind teilweise Gerätekennungen wie die IMEI-Nummer sowie Smartphone-Modell und Betriebssystem an die Anruferseite übermittelt worden. Betroffen sind die Netze von Telekom, Vodafone und O2. Hacker könnten das laut Verfassungsschutz ausnutzen, um gezielt Sicherheitslücken zu finden oder Spyware einzusetzen. Der wegen Kriegsverbrechen verurteilte bosnisch-serbische Ex-General Ratko Mladic ist tot. Das hat ein hochrangiger UN-Vertreter der deutschen Presseagentur bestätigt. Mladic ist heute im Gefängniskrankenhaus in Den Haag gestorben, wo er seine lebenslange Haftstrafe verbüßte. Die Todesursache wird noch untersucht. Der Schlächter von Srebrenica war für das Massaker an 8000 Bewohnern der bosnischen Enklave im Juli 1995 verantwortlich. Kurz vor der Champions-League-Auslosung eskaliert der Machtkampf zwischen UEFA und FIFA-Boss Gianni Infantino. Der Europäische Verband bereitet wegen des gescheiterten WM-Investorendeals ein Strafverfahren gegen Infantino vor, der Vorwurf ungetreue Geschäftsbesorgung. Die UEFA fordert von FIFA und Banken Dokumente. Das Ganze läuft über ein Gericht in Florida aus formalen Gründen. Bei einer Verurteilung könnte Infantino sogar eine Haftstrafe drohen.
2: Für Luxemburg und die gesamte Großregion. Den Abend hindurch wird die Bewölkung dichter und stellenweise kann es auch schon mal kurz regnen. Die Temperaturen bewegen sich aber noch immer zwischen 27 und 29 Grad. In der Nacht wird es dann stark bewölkt und stellenweise gibt es Gewitter oder Starkregen. Auch Hagel und schwere Sturmböen sind möglich. Die Temperaturen gehen runter auf 19 bis 15 Grad. Morgen starten wir mit dichter Bewölkung und einzelnen Schauern. Später gibt es ein Sonne-Wolken-Gemisch, bevor am Nachmittag wieder erneut Schauer und Gewitter heranziehen. Die Temperaturen morgen 20 bis 25 Grad. Und hier noch der RTL-Verkehrsreport. Auf der A6 Kaiserslautern Richtung Metz-Saarbrücken zwischen der Goldenen Bremme und dem Grenzübergang Saarbrücken Gefahr durch Unfallaufnahme. A620 Saarlouis Richtung Saarbrücken zwischen Völklingen und Gersweiler 4 Kilometer Stau und A620 Saarbrücken in Richtung Saarlouis zwischen Westspangenbrücke und Völklingen Ost 3 Kilometer Stau. Wir wünschen allen unterwegs weiterhin gute Fahrt und kommt vor allem sicher an.
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Ihr hört RTL Radio, Feel Good Music. Und nach der Sonnenfinsternis ist vor der Mondfinsternis. Morgen früh findet die nämlich statt. Da schiebt sich die Erde zwischen Sonne und Mond und sie sollte bei klarem Wetter auch wirklich in ganz Deutschland zu sehen sein. Allerdings müsst ihr wirklich sehr früh aufstehen. Ab 5 Uhr geht sie los und den Höhepunkt erreicht sie dann gegen 6.10 Uhr. Wichtig aber, ihr müsst freie Sicht Richtung Südwest bzw. West haben, da der Mond dann schon recht tief steht und langsam es anfängt zu dämmern. Also sucht euch jetzt schon mal einen Ort.

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2: Und hier noch der RTL Verkehrsreport. Im Saarland auf der A6 Kaiserslautern in Richtung Metz-Saarbrücken zwischen der Goldenen Brem und dem Grenzübergang Saarbrücken. Gefahr durch Unfallaufnahme, bitte aufpassen. A620 Salö Richtung Saarbrücken zwischen Völklingen und Gersweiler, ca. 4 Kilometer Stau. Und A620 Saarbrücken Richtung Salü zwischen Westspangenbrücke und Völklingen, aktuell 6 Kilometer Stau. Allen unterwegs weiterhin gute Fahrt und kommt vor allem sicher an eurem Ziel an.
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0: Ich bin Christian Haffmann. Guten Abend.
1: Eine Recherche des Bayerischen Rundfunks hat eine gravierende Sicherheitslücke bei Handytelefonaten aufgedeckt. Bei mehr als 70 Testanrufen sind teilweise Gerätekennungen wie die IMEI-Nummer sowie Smartphone-Modell und Betriebssystem an die Anruferseite übermittelt worden. Betroffen sind die Netze von Telekom, Vodafone und O2. Hacker könnten das laut Verfassungsschutz ausnutzen, um gezielt Sicherheitslücken zu finden oder Spyware einzusetzen. Der wegen Kriegsverbrechen verurteilte bosnisch-serbische Ex-General Ratko Mladic ist tot. Das hat ein hochrangiger UN-Vertreter der deutschen Presseagentur bestätigt. Mladic ist heute im Gefängniskrankenhaus in Den Haag gestorben, wo er seine lebenslange Haftstrafe verbüßte. Die Todesursache wird noch untersucht. Der Schlächter von Srebrenica war für das Massaker an 8000 Bewohnern der bosnischen Enklave im Juli 1995 verantwortlich. Kurz vor der Champions-League-Auslosung eskaliert der Machtkampf zwischen UEFA und FIFA-Boss Gianni Infantino. Der Europäische Verband bereitet wegen des gescheiterten WM-Investorendeals ein Strafverfahren gegen Infantino vor, der Vorwurf ungetreue Geschäftsbesorgung. Die UEFA fordert von FIFA und Banken Dokumente. Das Ganze läuft über ein Gericht in Florida aus formalen Gründen. Bei einer Verurteilung könnte Infantino sogar eine Haftstrafe drohen.
2: Luxemburg und die gesamte Großregion. Den Abend hindurch wird die Bewölkung dichter und stellenweise kann es auch schon mal kurz regnen. Die Temperaturen bewegen sich aktuell aber noch zwischen 26 und 28 Grad. In der Nacht bleibt es stark bewölkt und stellenweise gibt es Gewitter oder Starkregen. Auch Hagel und schwere Sturmböen sind möglich. Die Temperaturen gehen runter auf 19 bis 15 Grad. Morgen starten wir mit dichter Bewölkung und einzelnen Schauern. Danach bleibt es bei einem Sonne-Wolken-Gemisch meist trocken. Erst am Nachmittag ziehen erneut Schauer und Gewitter heran. Die Höchstwerte liegen morgen bei 20 bis 25 Grad. Und hier noch der RTL-Verkehrsreport. Auf der A1 Trier Richtung Saarbrücken zwischen Eppelborn und Illingen Gefahr durch ein totes Tier auf der Fahrbahn. A620 Salö Richtung Saarbrücken zwischen Völklingen und Gersweiler 4 Kilometer Stau. In Luxemburg auf der A3 Richtung Frankreich, defekter Camper in Höhe der Raststätte Berchem auf der rechten Spur und auch dort staut sich der Verkehr. Wir wünschen allen unterwegs, da wo es geht, gute und sichere Fahrt.
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0: bin Christian Haffmann und das sind die wichtigsten Meldungen des Tages. Union und SPD beenden am Freitag ihre zweitägige Klausurtagung in Münster. Die Fraktionsspitzen bereiten dort ihre gemeinsame Arbeit für die kommenden Monate vor. Im Mittelpunkt steht das Reformpaket zum Umbau der Sozialsysteme, das der Koalitionsausschuss beschlossen hat. Bundeskanzler Merz hat einen Herbst der Reformen versprochen. Bei den Kollegen von RTL Fernsehen heißt es um 22.15 Uhr am Tisch mit Friedrich Merz. Pina Atalay fragt nach. Es gibt kleine positive Signale aus der Wirtschaft und das sorgt für bessere Laune bei den Verbrauchern in Deutschland. Das Konsumklima verbessert sich spürbar. Das haben die Forscher des Nürnberg-Institutes für Marktentscheidungen NIM und der GfK mitgeteilt. Janina Singer hat die Einzelheiten.
1: Der spürbare Anstieg hat vor allem damit zu tun, dass die Einkommenserwartungen der Menschen gestiegen sind. Auch die Tendenz zum Sparen ist leicht gesunken. Mit dem nun vierten Anstieg in Folge zeige sich ein leichter Aufwärtstrend, so NIM-Konsumexperte Bürkel. Das liege auch an positiven Signalen aus der Wirtschaft, etwa dem leichten Wachstum im zweiten Quartal. Allerdings, noch bleiben viele vorsichtig. Die Tendenz zu größeren Anschaffungen bleibt niedrig.
0: Eine Recherche des Bayerischen Rundfunks hat eine gravierende Sicherheitslücke bei Handytelefonaten aufgedeckt. Bei mehr als 70 Testanrufen sind teilweise Gerätekennungen wie die IMEI-Nummer sowie Smartphone-Modell und Betriebssystem an die Anruferseite übermittelt worden. Betroffen sind die Netze von Telekom, Vodafone und O2. Hacker könnten das laut Verfassungsschutz ausnutzen, um gezielt Sicherheitslücken zu finden oder Spyware einzusetzen. Jeder zweite Teenager zwischen 12 und 17 Jahren würde Altersgrenzen bei Social Media begrüßen. Das zeigt eine Umfrage der Techniker Krankenkasse. Insgesamt 47% wollen ein Verbot bis zu einem bestimmten Alter, im Schnitt bis 14 Jahre. 8% sogar ein komplettes Verbot für Kinder und Jugendliche. Trotzdem sagen 80%, soziale Medien täten ihnen gut. Vor allem wegen YouTube, TikTok und Insta. Genervt sind viele trotzdem. Werbung, Fake News und Mobbing nannten die Jugendlichen als größte Störfaktoren. Der wegen Kriegsverbrechen verurteilte bosnisch-serbische Ex-General Ratko Mladic ist tot. Das hat ein hochrangiger UN-Vertreter der deutschen Presseagentur bestätigt. Mladic ist heute im Gefängniskrankenhaus in Den Haag gestorben, wo er seine lebenslange Haftstrafe verbüßte. Die Todesursache wird noch untersucht. Der Schlächter von Srebrenica war für das Massaker an 8000 Bewohnern der bosnischen Enklave im Juli 1995 verantwortlich. Kurz vor der Champions-League-Auslosung eskaliert der Machtkampf zwischen UEFA und FIFA-Boss Gianni Infantino. Der Europäische Verband bereitet wegen des gescheiterten WM-Investorendeals ein Strafverfahren gegen Infantino vor, der Vorwurf ungetreue Geschäftsbesorgung. Die UEFA fordert von FIFA und Banken Dokumente. Das Ganze läuft über ein Gericht in Florida aus formalen Gründen.
2: Für Luxemburg und die gesamte Großregion. In der Großregion bleibt es stark bewölkt und stellenweise gibt es Gewitter oder Starkregen, auch Hagel und schwere Sturmböen sind möglich. Die Temperaturen gehen dabei runter auf 19 bis 15 Grad. Der Tag beginnt mit dichter Bewölkung und einzelnen Schauern. Danach bleibt es eine ganze Weile bei einem Sonne-Wolken-Gemisch, meist trocken. Erst am Nachmittag ziehen erneut Schauer und Gewitter heran. Die Temperaturen schaffen es im Laufe des Nachmittags auf maximal 20 bis 25 Grad, je nach Höhenlage. Und hier noch die Verkehrsinfos. In Luxemburg auf der A3 in Richtung Luxemburg-Stadt in Höhe der Raststätte Berchem sind zeitweise 3 von 4 Spuren wegen Bauarbeiten gesperrt. Der Verkehr läuft währenddessen nur über die linke Spur. Und CR231 in Gasperich ist der Tunnel Rangweh zeitweise zwischen der Rue des Gillers und dem Kreisverkehr Gluck gesperrt. Der Verkehr wird dort umgeleitet. Gute Fahrt!
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1: Ich bin Christian Haffmann und das sind die wichtigsten Meldungen des Tages. Union und SPD beenden am Freitag ihre zweitägige Klausurtagung in Münster. Die Fraktionsspitzen bereiten dort ihre gemeinsame Arbeit für die kommenden Monate vor. Im Mittelpunkt steht das Reformpaket zum Umbau der Sozialsysteme, das der Koalitionsausschuss beschlossen hat. Bundeskanzler Merz hat einen Herbst der Reformen versprochen. Bei den Kollegen von RTL Fernsehen heißt es um 22.15 Uhr am Tisch mit Friedrich Merz. Pina Atalay fragt nach. Es gibt kleine positive Signale aus der Wirtschaft und das sorgt für bessere Laune bei den Verbrauchern in Deutschland. Das Konsumklima verbessert sich spürbar. Das haben die Forscher des Nürnberg-Institutes für Marktentscheidungen NIM und der GfK mitgeteilt. Janina Singer hat die Einzelheiten.
2: Der spürbare Anstieg hat vor allem damit zu tun, dass die Einkommenserwartungen der Menschen gestiegen sind. Auch die Tendenz zum Sparen ist leicht gesunken. Mit dem nun vierten Anstieg in Folge zeige sich ein leichter Aufwärtstrend, so NIM-Konsumexperte Bürkel. Das liege auch an positiven Signalen aus der Wirtschaft, etwa dem leichten Wachstum im zweiten Quartal. Allerdings, noch bleiben viele vorsichtig. Die Tendenz zu größeren Anschaffungen bleibt niedrig.
1: Eine Recherche des Bayerischen Rundfunks hat eine gravierende Sicherheitslücke bei Handytelefonaten aufgedeckt. Bei mehr als 70 Testanrufen sind teilweise Gerätekennungen wie die IMEI-Nummer sowie Smartphone-Modell und Betriebssystem an die Anruferseite übermittelt worden. Betroffen sind die Netze von Telekom, Vodafone und O2. Hacker könnten das laut Verfassungsschutz ausnutzen, um gezielt Sicherheitslücken zu finden oder Spyware einzusetzen. Jeder zweite Teenager zwischen 12 und 17 Jahren würde Altersgrenzen bei Social Media begrüßen. Das zeigt eine Umfrage der Techniker Krankenkasse. Insgesamt 47% wollen ein Verbot bis zu einem bestimmten Alter, im Schnitt bis 14 Jahre. 8% sogar ein komplettes Verbot für Kinder und Jugendliche. Trotzdem sagen 80%, soziale Medien täten ihnen gut. Vor allem wegen YouTube, TikTok und Insta. Genervt sind viele trotzdem. Werbung, Fake News und Mobbing nannten die Jugendlichen als größte Störfaktoren. Der wegen Kriegsverbrechen verurteilte bosnisch-serbische Ex-General Ratko Mladic ist tot. Das hat ein hochrangiger UN-Vertreter der deutschen Presseagentur bestätigt. Mladic ist heute im Gefängniskrankenhaus in Den Haag gestorben, wo er seine lebenslange Haftstrafe verbüßte. Die Todesursache wird noch untersucht. Der Schlächter von Srebrenica war für das Massaker an 8000 Bewohnern der bosnischen Enklave im Juli 1995 verantwortlich. Kurz vor der Champions-League-Auslosung eskaliert der Machtkampf zwischen UEFA und FIFA-Boss Gianni Infantino. Der Europäische Verband bereitet wegen des gescheiterten WM-Investorendeals ein Strafverfahren gegen Infantino vor, der Vorwurf ungetreue Geschäftsbesorgung. Die UEFA fordert von FIFA und Banken Dokumente. Das Ganze läuft über ein Gericht in Florida aus formalen Gründen.
3: Für Luxemburg und die gesamte Großregion. In der Großregion bleibt es stark bewölkt und stellenweise gibt es Gewitter oder Starkregen, auch Hagel und schwere Sturmböen sind möglich. Die Temperaturen gehen dabei runter auf 19 bis 15 Grad. Der Tag beginnt mit dichter Bewölkung und einzelnen Schauern. Danach bleibt es eine ganze Weile bei einem Sonne-Wolken-Gemisch, meist trocken. Erst am Nachmittag ziehen erneut Schauer und Gewitter heran. Die Temperaturen schaffen es im Laufe des Nachmittags auf maximal 20 bis 25 Grad, je nach Höhenlage. Und hier noch die Verkehrsinfos. In Luxemburg auf der A3 in Richtung Luxemburg-Stadt in Höhe der Raststätte Berchem sind zeitweise 3 von 4 Spuren wegen Bauarbeiten gesperrt. Der Verkehr läuft währenddessen nur über die linke Spur. Und CR231 in Gasperich ist der Tunnel Rangweh zeitweise zwischen der Rue des Gillers und dem Kreisverkehr Gluck gesperrt. Der Verkehr wird dort umgeleitet. Gute Fahrt!
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0: Ich bin Christian Haffmann und das sind die wichtigsten Meldungen des Tages. Union und SPD beenden am Freitag ihre zweitägige Klausurtagung in Münster. Die Fraktionsspitzen bereiten dort ihre gemeinsame Arbeit für die kommenden Monate vor. Im Mittelpunkt steht das Reformpaket zum Umbau der Sozialsysteme, das der Koalitionsausschuss beschlossen hat. Bundeskanzler Merz hat einen Herbst der Reformen versprochen. Bei den Kollegen von RTL Fernsehen heißt es um 22.15 Uhr am Tisch mit Friedrich Merz. Pina Atalay fragt nach. Es gibt kleine positive Signale aus der Wirtschaft und das sorgt für bessere Laune bei den Verbrauchern in Deutschland. Das Konsumklima verbessert sich spürbar. Das haben die Forscher des Nürnberg-Institutes für Marktentscheidungen NIM und der GfK mitgeteilt. Janina Singer hat die Einzelheiten.
1: Der spürbare Anstieg hat vor allem damit zu tun, dass die Einkommenserwartungen der Menschen gestiegen sind. Auch die Tendenz zum Sparen ist leicht gesunken. Mit dem nun vierten Anstieg in Folge zeige sich ein leichter Aufwärtstrend, so NIM-Konsumexperte Bürkel. Das liege auch an positiven Signalen aus der Wirtschaft, etwa dem leichten Wachstum im zweiten Quartal. Allerdings, noch bleiben viele vorsichtig. Die Tendenz zu größeren Anschaffungen bleibt niedrig.
0: Eine Recherche des Bayerischen Rundfunks hat eine gravierende Sicherheitslücke bei Handytelefonaten aufgedeckt. Bei mehr als 70 Testanrufen sind teilweise Gerätekennungen wie die IMEI-Nummer sowie Smartphone-Modell und Betriebssystem an die Anruferseite übermittelt worden. Betroffen sind die Netze von Telekom, Vodafone und O2. Hacker könnten das laut Verfassungsschutz ausnutzen, um gezielt Sicherheitslücken zu finden oder Spyware einzusetzen. Jeder zweite Teenager zwischen 12 und 17 Jahren würde Altersgrenzen bei Social Media begrüßen. Das zeigt eine Umfrage der Techniker Krankenkasse. Insgesamt 47% wollen ein Verbot bis zu einem bestimmten Alter, im Schnitt bis 14 Jahre. 8% sogar ein komplettes Verbot für Kinder und Jugendliche. Trotzdem sagen 80%, soziale Medien täten ihnen gut. Vor allem wegen YouTube, TikTok und Insta. Genervt sind viele trotzdem. Werbung, Fake News und Mobbing nannten die Jugendlichen als größte Störfaktoren. Der wegen Kriegsverbrechen verurteilte bosnisch-serbische Ex-General Ratko Mladic ist tot. Das hat ein hochrangiger UN-Vertreter der deutschen Presseagentur bestätigt. Mladic ist heute im Gefängniskrankenhaus in Den Haag gestorben, wo er seine lebenslange Haftstrafe verbüßte. Die Todesursache wird noch untersucht. Der Schlächter von Srebrenica war für das Massaker an 8000 Bewohnern der bosnischen Enklave im Juli 1995 verantwortlich. Kurz vor der Champions-League-Auslosung eskaliert der Machtkampf zwischen UEFA und FIFA-Boss Gianni Infantino. Der Europäische Verband bereitet wegen des gescheiterten WM-Investorendeals ein Strafverfahren gegen Infantino vor, der Vorwurf ungetreue Geschäftsbesorgung. Die UEFA fordert von FIFA und Banken Dokumente. Das Ganze läuft über ein Gericht in Florida aus formalen Gründen.
2: Für Luxemburg und die gesamte Großregion. In der Großregion bleibt es stark bewölkt und stellenweise gibt es Gewitter oder Starkregen, auch Hagel und schwere Sturmböen sind möglich. Die Temperaturen gehen dabei runter auf 19 bis 15 Grad. Der Tag beginnt mit dichter Bewölkung und einzelnen Schauern. Danach bleibt es eine ganze Weile bei einem Sonne-Wolken-Gemisch, meist trocken. Erst am Nachmittag ziehen erneut Schauer und Gewitter heran. Die Temperaturen schaffen es im Laufe des Nachmittags auf maximal 20 bis 25 Grad, je nach Höhenlage. Und hier noch die Verkehrsinfos. In Luxemburg auf der A3 in Richtung Luxemburg-Stadt in Höhe der Raststätte Berchem sind zeitweise 3 von 4 Spuren wegen Bauarbeiten gesperrt. Der Verkehr läuft währenddessen nur über die linke Spur. Und CR231 in Gasperich ist der Tunnel Rangweh zeitweise zwischen der Rue des Killers und dem Kreisverkehr Gluck gesperrt. Der Verkehr wird dort umgeleitet. Gute Fahrt!
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1: Ich bin Christian Haffmann und das sind die wichtigsten Meldungen des Tages. Union und SPD beenden am Freitag ihre zweitägige Klausurtagung in Münster. Die Fraktionsspitzen bereiten dort ihre gemeinsame Arbeit für die kommenden Monate vor. Im Mittelpunkt steht das Reformpaket zum Umbau der Sozialsysteme, das der Koalitionsausschuss beschlossen hat. Bundeskanzler Merz hat einen Herbst der Reformen versprochen. Bei den Kollegen von RTL Fernsehen heißt es um 22.15 Uhr am Tisch mit Friedrich Merz. Pina Atalay fragt nach. Es gibt kleine positive Signale aus der Wirtschaft und das sorgt für bessere Laune bei den Verbrauchern in Deutschland. Das Konsumklima verbessert sich spürbar. Das haben die Forscher des Nürnberg-Institutes für Marktentscheidungen NIM und der GfK mitgeteilt. Janina Singer hat die Einzelheiten.
2: Der spürbare Anstieg hat vor allem damit zu tun, dass die Einkommenserwartungen der Menschen gestiegen sind. Auch die Tendenz zum Sparen ist leicht gesunken. Mit dem nun vierten Anstieg in Folge zeige sich ein leichter Aufwärtstrend, so NIM-Konsumenten. Experte Birkel. Das liege auch an positiven Signalen aus der Wirtschaft, etwa dem leichten Wachstum im zweiten Quartal. Allerdings, noch bleiben viele vorsichtig. Die Tendenz zu größeren Anschaffungen bleibt niedrig.
1: Eine Recherche des Bayerischen Rundfunks hat eine gravierende Sicherheitslücke bei Handytelefonaten aufgedeckt. Bei mehr als 70 Testanrufen sind teilweise Gerätekennungen wie die IMEI-Nummer sowie Smartphone-Modell und Betriebssystem an die Anruferseite übermittelt worden. Betroffen sind die Netze von Telekom, Vodafone und O2. Hacker könnten das laut Verfassungsschutz ausnutzen, um gezielt Sicherheitslücken zu finden oder Spyware einzusetzen. Jeder zweite Teenager zwischen 12 und 17 Jahren würde Altersgrenzen bei Social Media begrüßen. Das zeigt eine Umfrage der Techniker Krankenkasse. Insgesamt 47% wollen ein Verbot bis zu einem bestimmten Alter, im Schnitt bis 14 Jahre. 8% sogar ein komplettes Verbot für Kinder und Jugendliche. Trotzdem sagen 80%, soziale Medien täten ihnen gut. Vor allem wegen YouTube, TikTok und Insta. Genervt sind viele trotzdem. Werbung, Fake News und Mobbing nannten die Jugendlichen als größte Störfaktoren. Der wegen Kriegsverbrechen verurteilte bosnisch-serbische Ex-General Ratko Mladic ist tot. Das hat ein hochrangiger UN-Vertreter der deutschen Presseagentur bestätigt. Mladic ist heute im Gefängniskrankenhaus in Den Haag gestorben, wo er seine lebenslange Haftstrafe verbüßte. Die Todesursache wird noch untersucht. Der Schlächter von Srebrenica war für das Massaker an 8000 Bewohnern der bosnischen Enklave im Juli 1995 verantwortlich. Kurz vor der Champions-League-Auslosung eskaliert der Machtkampf zwischen UEFA und FIFA-Boss Gianni Infantino. Der Europäische Verband bereitet wegen des gescheiterten WM-Investorendeals ein Strafverfahren gegen Infantino vor, der Vorwurf ungetreue Geschäftsbesorgung. Die UEFA fordert von FIFA und Banken Dokumente. Das Ganze läuft über ein Gericht in Florida aus formalen Gründen.
3: Für Luxemburg und die gesamte Großregion. In der Großregion bleibt es stark bewölkt und stellenweise gibt es Gewitter oder Starkregen, auch Hagel und schwere Sturmböen sind möglich. Die Temperaturen gehen dabei runter auf 19 bis 15 Grad. Der Tag beginnt mit dichter Bewölkung und einzelnen Schauern. Danach bleibt es eine ganze Weile bei einem Sonne-Wolken-Gemisch, meist trocken. Erst am Nachmittag ziehen erneut Schauer und Gewitter heran. Die Temperaturen schaffen es im Laufe des Nachmittags auf maximal 20 bis 25 Grad, je nach Höhenlage. Und hier noch die Verkehrsinfos. In Luxemburg auf der A3 in Richtung Luxemburg-Stadt in Höhe der Raststätte Berchem sind zeitweise 3 von 4 Spuren wegen Bauarbeiten gesperrt. Der Verkehr läuft währenddessen nur über die linke Spur. Und CR231 in Gasperich ist der Tunnel Rangweh zeitweise zwischen der Rue des Killers und dem Kreisverkehr Gluck gesperrt. Der Verkehr wird dort umgeleitet. Gute Fahrt!

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1: Ich bin Christian Haffmann und das sind die wichtigsten Meldungen des Tages. Union und SPD beenden am Freitag ihre zweitägige Klausurtagung in Münster. Die Fraktionsspitzen bereiten dort ihre gemeinsame Arbeit für die kommenden Monate vor. Im Mittelpunkt steht das Reformpaket zum Umbau der Sozialsysteme, das der Koalitionsausschuss beschlossen hat. Bundeskanzler Merz hat einen Herbst der Reformen versprochen. Bei den Kollegen von RTL Fernsehen heißt es um 22.15 Uhr am Tisch mit Friedrich Merz. Pina Atalay fragt nach. Es gibt kleine positive Signale aus der Wirtschaft und das sorgt für bessere Laune bei den Verbrauchern in Deutschland. Das Konsumklima verbessert sich spürbar. Das haben die Forscher des Nürnberg-Institutes für Marktentscheidungen NIM und der GfK mitgeteilt. Janina Singer hat die Einzelheiten.
2: Der spürbare Anstieg hat vor allem damit zu tun, dass die Einkommenserwartungen der Menschen gestiegen sind. Auch die Tendenz zum Sparen ist leicht gesunken. Mit dem nun vierten Anstieg in Folge zeige sich ein leichter Aufwärtstrend, so NIM-Konsumexperte Bürkel. Das liege auch an positiven Signalen aus der Wirtschaft. Etwa dem leichten Wachstum im zweiten Quartal. Allerdings, noch bleiben viele vorsichtig. Die Tendenz zu größeren Anschaffungen bleibt niedrig.
1: Eine Recherche des Bayerischen Rundfunks hat eine gravierende Sicherheitslücke bei Handytelefonaten aufgedeckt. Bei mehr als 70 Testanrufen sind teilweise Gerätekennungen wie die IMEI-Nummer sowie Smartphone-Modell und Betriebssystem an die Anruferseite übermittelt worden. Betroffen sind die Netze von Telekom, Vodafone und O2. Hacker könnten das laut Verfassungsschutz ausnutzen, um gezielt Sicherheitslücken zu finden oder Spyware einzusetzen. Jeder zweite Teenager zwischen 12 und 17 Jahren würde Altersgrenzen bei Social Media begrüßen. Das zeigt eine Umfrage der Techniker Krankenkasse. Insgesamt 47% wollen ein Verbot bis zu einem bestimmten Alter, im Schnitt bis 14 Jahre. 8% sogar ein komplettes Verbot für Kinder und Jugendliche. Trotzdem sagen 80%, soziale Medien täten ihnen gut. Vor allem wegen YouTube, TikTok und Insta. Genervt sind viele trotzdem. Werbung, Fake News und Mobbing nannten die Jugendlichen als größte Störfaktoren. Der wegen Kriegsverbrechen verurteilte bosnisch-serbische Ex-General Ratko Mladic ist tot. Das hat ein hochrangiger UN-Vertreter der deutschen Presseagentur bestätigt. Mladic ist heute im Gefängniskrankenhaus in Den Haag gestorben, wo er seine lebenslange Haftstrafe verbüßte. Die Todesursache wird noch untersucht. Der Schlächter von Srebrenica war für das Massaker an 8000 Bewohnern der bosnischen Enklave im Juli 1995 verantwortlich. Kurz vor der Champions-League-Auslosung eskaliert der Machtkampf zwischen UEFA und FIFA-Boss Gianni Infantino. Der Europäische Verband bereitet wegen des gescheiterten WM-Investorendeals ein Strafverfahren gegen Infantino vor, der Vorwurf ungetreue Geschäftsbesorgung. Die UEFA fordert von FIFA und Banken Dokumente. Das Ganze läuft über ein Gericht in Florida aus formalen Gründen.
3: Für Luxemburg und die gesamte Großregion. In der Großregion bleibt es stark bewölkt und stellenweise gibt es Gewitter oder Starkregen, auch Hagel und schwere Sturmböen sind möglich. Die Temperaturen gehen dabei runter auf 19 bis 15 Grad. Der Tag beginnt mit dichter Bewölkung und einzelnen Schauern. Danach bleibt es eine ganze Weile bei einem Sonne-Wolken-Gemisch, meist trocken. Erst am Nachmittag ziehen erneut Schauer und Gewitter heran. Die Temperaturen schaffen es im Laufe des Nachmittags auf maximal 20 bis 25 Grad, je nach Höhenlage. Und hier noch die Verkehrsinfos. In Luxemburg auf der A3 in Richtung Luxemburg-Stadt in Höhe der Raststätte Berchem sind zeitweise 3 von 4 Spuren wegen Bauarbeiten gesperrt. Der Verkehr läuft währenddessen nur über die linke Spur. Und CR231 in Gasperich ist der Tunnel Rangweh zeitweise zwischen der Rue des Gillers und dem Kreisverkehr Gluck gesperrt. Der Verkehr wird dort umgeleitet. Gute Fahrt!
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1: Ich bin Christian Haffmann und das sind die wichtigsten Meldungen des Tages. Union und SPD beenden am Freitag ihre zweitägige Klausurtagung in Münster. Die Fraktionsspitzen bereiten dort ihre gemeinsame Arbeit für die kommenden Monate vor. Im Mittelpunkt steht das Reformpaket zum Umbau der Sozialsysteme, das der Koalitionsausschuss beschlossen hat. Bundeskanzler Merz hat einen Herbst der Reformen versprochen. Bei den Kollegen von RTL Fernsehen heißt es um 22.15 Uhr am Tisch mit Friedrich Merz. Pina Atalay fragt nach. Es gibt kleine positive Signale aus der Wirtschaft und das sorgt für bessere Laune bei den Verbrauchern in Deutschland. Das Konsumklima verbessert sich spürbar. Das haben die Forscher des Nürnberg-Institutes für Marktentscheidungen NIM und der GfK mitgeteilt. Janina Singer hat die Einzelheiten.
2: Der spürbare Anstieg hat vor allem damit zu tun, dass die Einkommenserwartungen der Menschen gestiegen sind. Auch die Tendenz zum Sparen ist leicht gesunken. Mit dem nun vierten Anstieg in Folge zeige sich ein leichter Aufwärtstrend, so NIM-Konsumexperte Bürkel. Das liege auch an positiven Signalen aus der Wirtschaft, etwa dem leichten Wachstum im zweiten Quartal. Allerdings, noch bleiben viele vorsichtig. Die Tendenz zu größeren Anschaffungen bleibt niedrig.
1: Eine Recherche des Bayerischen Rundfunks hat eine gravierende Sicherheitslücke bei Handytelefonaten aufgedeckt. Bei mehr als 70 Testanrufen sind teilweise Gerätekennungen wie die IMEI-Nummer sowie Smartphone-Modell und Betriebssystem an die Anruferseite übermittelt worden. Betroffen sind die Netze von Telekom, Vodafone und O2. Hacker könnten das laut Verfassungsschutz ausnutzen, um gezielt Sicherheitslücken zu finden oder Spyware einzusetzen. Jeder zweite Teenager zwischen 12 und 17 Jahren würde Altersgrenzen bei Social Media begrüßen. Das zeigt eine Umfrage der Techniker Krankenkasse. Insgesamt 47% wollen ein Verbot bis zu einem bestimmten Alter, im Schnitt bis 14 Jahre. 8% sogar ein komplettes Verbot für Kinder und Jugendliche. Trotzdem sagen 80%, soziale Medien täten ihnen gut. Vor allem wegen YouTube, TikTok und Insta. Genervt sind viele trotzdem. Werbung, Fake News und Mobbing nannten die Jugendlichen als größte Störfaktoren. Der wegen Kriegsverbrechen verurteilte bosnisch-serbische Ex-General Ratko Mladic ist tot. Das hat ein hochrangiger UN-Vertreter der deutschen Presseagentur bestätigt. Mladic ist heute im Gefängniskrankenhaus in Den Haag gestorben, wo er seine lebenslange Haftstrafe verbüßte. Die Todesursache wird noch untersucht. Der Schlächter von Srebrenica war für das Massaker an 8000 Bewohnern der bosnischen Enklave im Juli 1995 verantwortlich. Kurz vor der Champions-League-Auslosung eskaliert der Machtkampf zwischen UEFA und FIFA-Boss Gianni Infantino. Der Europäische Verband bereitet wegen des gescheiterten WM-Investorendeals ein Strafverfahren gegen Infantino vor, der Vorwurf ungetreue Geschäftsbesorgung. Die UEFA fordert von FIFA und Banken Dokumente. Das Ganze läuft über ein Gericht in Florida aus formalen Gründen.
3: Für Luxemburg und die gesamte Großregion. In der Großregion bleibt es stark bewölkt und stellenweise gibt es Gewitter oder Starkregen, auch Hagel und schwere Sturmböen sind möglich. Die Temperaturen gehen dabei runter auf 19 bis 15 Grad. Der Tag beginnt mit dichter Bewölkung und einzelnen Schauern. Danach bleibt es eine ganze Weile bei einem Sonne-Wolken-Gemisch, meist trocken. Erst am Nachmittag ziehen erneut Schauer und Gewitter heran. Die Temperaturen schaffen es im Laufe des Nachmittags auf maximal 20 bis 25 Grad, je nach Höhenlage. Und hier noch die Verkehrsinfos. In Luxemburg auf der A3 in Richtung Luxemburg-Stadt in Höhe der Raststätte Berchem sind zeitweise 3 von 4 Spuren wegen Bauarbeiten gesperrt. Der Verkehr läuft währenddessen nur über die linke Spur. Und CR231 in Gasperich ist der Tunnel Rangweh zeitweise zwischen der Rue des Gillers und dem Kreisverkehr Gluck gesperrt. Der Verkehr wird dort umgeleitet. Gute Fahrt!
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1: Ich bin Christian Haffmann und das sind die wichtigsten Meldungen des Tages. Union und SPD beenden am Freitag ihre zweitägige Klausurtagung in Münster. Die Fraktionsspitzen bereiten dort ihre gemeinsame Arbeit für die kommenden Monate vor. Im Mittelpunkt steht das Reformpaket zum Umbau der Sozialsysteme, das der Koalitionsausschuss beschlossen hat. Bundeskanzler Merz hat einen Herbst der Reformen versprochen. Bei den Kollegen von RTL Fernsehen heißt es um 22.15 Uhr am Tisch mit Friedrich Merz. Pina Atalay fragt nach. Es gibt kleine positive Signale aus der Wirtschaft und das sorgt für bessere Laune bei den Verbrauchern in Deutschland. Das Konsumklima verbessert sich spürbar. Das haben die Forscher des Nürnberg-Institutes für Marktentscheidungen NIM und der GfK mitgeteilt. Janina Singer hat die Einzelheiten.
2: Der spürbare Anstieg hat vor allem damit zu tun, dass die Einkommenserwartungen der Menschen gestiegen sind. Auch die Tendenz zum Sparen ist leicht gesunken. Mit dem nun vierten Anstieg in Folge zeige sich ein leichter Aufwärtstrend, so NIM-Konsumexperte Bürkel. Das liege auch an positiven Signalen aus der Wirtschaft, etwa dem leichten Wachstum im zweiten Quartal. Allerdings, noch bleiben viele vorsichtig. Die Tendenz zu größeren Anschaffungen bleibt niedrig.
1: Eine Recherche des Bayerischen Rundfunks hat eine gravierende Sicherheitslücke bei Handytelefonaten aufgedeckt. Bei mehr als 70 Testanrufen sind teilweise Gerätekennungen wie die IMEI-Nummer sowie Smartphone-Modell und Betriebssysteme an die Anruferseite übermittelt worden. Betroffen sind die Netze von Telekom, Vodafone und O2. Hacker könnten das laut Verfassungsschutz ausnutzen, um gezielt Sicherheitslücken zu finden oder Spyware einzusetzen. Jeder zweite Teenager zwischen 12 und 17 Jahren würde Altersgrenzen bei Social Media begrüßen. Das zeigt eine Umfrage der Techniker Krankenkasse. Insgesamt 47% wollen ein Verbot bis zu einem bestimmten Alter, im Schnitt bis 14 Jahre. 8% sogar ein komplettes Verbot für Kinder und Jugendliche. Trotzdem sagen 80%, soziale Medien täten ihnen gut. Vor allem wegen YouTube, TikTok und Insta. Genervt sind viele trotzdem. Werbung, Fake News und Mobbing nannten die Jugendlichen als größte Störfaktoren. Der wegen Kriegsverbrechen verurteilte bosnisch-serbische Ex-General Ratko Mladic ist tot. Das hat ein hochrangiger UN-Vertreter der deutschen Presseagentur bestätigt. Mladic ist heute im Gefängniskrankenhaus in Den Haag gestorben, wo er seine lebenslange Haftstrafe verbüßte. Die Todesursache wird noch untersucht. Der Schlächter von Srebrenica war für das Massaker an 8000 Bewohnern der bosnischen Enklave im Juli 1995 verantwortlich. Kurz vor der Champions-League-Auslosung eskaliert der Machtkampf zwischen UEFA und FIFA-Boss Gianni Infantino. Der Europäische Verband bereitet wegen des gescheiterten WM-Investorendeals ein Strafverfahren gegen Infantino vor, der Vorwurf ungetreue Geschäftsbesorgung. Die UEFA fordert von FIFA und Banken Dokumente. Das Ganze läuft über ein Gericht in Florida aus formalen Gründen.
3: Für Luxemburg und die gesamte Großregion. In der Großregion bleibt es stark bewölkt und stellenweise gibt es Gewitter oder Starkregen, auch Hagel und schwere Sturmböen sind möglich. Die Temperaturen gehen dabei runter auf 19 bis 15 Grad. Der Tag beginnt mit dichter Bewölkung und einzelnen Schauern. Danach bleibt es eine ganze Weile bei einem Sonne-Wolken-Gemisch, meist trocken. Erst am Nachmittag ziehen erneut Schauer und Gewitter heran. Die Temperaturen schaffen es im Laufe des Nachmittags auf maximal 20 bis 25 Grad, je nach Höhenlage. Und hier noch die Verkehrsinfos. In Luxemburg auf der A3 in Richtung Luxemburg-Stadt in Höhe der Raststätte Berchem sind zeitweise 3 von 4 Spuren wegen Bauarbeiten gesperrt. Der Verkehr läuft währenddessen nur über die linke Spur. Und CR231 in Gasperich ist der Tunnel Rangweh zeitweise zwischen der Rue des Gillers und dem Kreisverkehr Gluck gesperrt. Der Verkehr wird dort umgeleitet. Gute Fahrt!
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